0: ist neu auf Antenne Steiermark. Alesso und One Republic. In Your Eyes. 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
1: In der nördlichen Obersteiermark gibt es jetzt noch dichtere Wolken und vereinzelt regnet es ein wenig. Im Großteil der Steiermark wird es aber heute zumindest überall sonnig. Ganz vereinzelt sind einmal kurze, leichte Regenschauer möglich. Temperaturen heute 19 bis 26 Grad. Morgen am Donnerstag geht es ganz ähnlich weiter. Zuerst gibt es Wolken, vereinzelt etwas Regen in der Obersteiermark. Den restlichen Tag wechseln Sonne und Wolken und vereinzelt nur Regenschauer und Gewitter. Temperaturen 19 bis 26 Grad. In 5 Minuten wird es 5.
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1: Mit Helene Feichtenhofer. Schönen guten Morgen. Sturm Graz hat gestern einen Traumstart in die Champions League Quali hingelegt. Sturm feuert gegen Heart of Midlothian aus Schottland eine wahre Torgala ab und gewinnt mit 4:0. Damit hat Sturm eine Top-Ausgangsposition fürs Rückspiel kommenden Dienstag in Edinburgh.
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1: Das Auto ist für die Österreicherinnen und Österreicher mehr als nur ein Fortbewegungsmittel. 8 von 10 haben klare Regeln für ihren Wagen und mögen es nicht, wenn andere schlampig mit ihrem Auto umgehen. Mehr als ein Viertel nutzt das Auto auch bewusst, um kurz alleine zu sein oder Ruhe zu haben. 92% der Österreicher bezeichnen sich selbst als sichere Fahrer. Als erstes EU-Land führt Frankreich ein Social-Media-Verbot für Kinder und Jugendliche ein. Es gilt für alle unter 15. Nach dem Senat hat am Abend auch die Nationalversammlung dem Gesetz zugestimmt. Es soll schon nach den Sommerferien gelten, also ab 1. September. Für bestehende Social-Media-Konten soll es eine Übergangsfrist bis zum 1. Jänner 2027 geben. Am Bodensee eröffnet Bundespräsident Alexander Van der Bellen heute die Bregenzer Festspiele. Bis 23. August sind 28 Aufführungen geplant. Die dafür aufgelegten 188.000 Tickets sind bereits seit Ostern verkauft. Für die heutige Premiere von La Traviata ist die Wettervorhersage gut. Die Generalprobe war Montagabend bei trockenem, aber sehr windigem Wetter über die Bühne gegangen.
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2: Um kurz vor 5, guten Morgen.
3: Da läuft's überall in der Steiermark auf den Straßen. Gibt's Infos, dann bitte direkt an uns. 0316 80 90 80 ist die Nummer. Kommt gut an.
2: Na, das klingt doch schon mal herrlich, wenn zum Tagesstart die Ampeln quasi alle auf grün sind.
3: Absolut.
2: Hey, schönen Start in den Mittwochmorgen. Die Antenne Steiermark Muntermacher sind hier. Valentina Ober und Markus Dietrich.
3: Guten Morgen.
2: Schönes Wachwerden mit Dua Lipa, hier ist Physical.

0: Das ist nach wie vor einer der coolsten Justin Bieber Songs.
1: Recht hast du.
0: Stay auf Antenne Steiermark. Schönen guten Morgen. Es ist 9:09. Noch sehr früh. Aber ich glaube auch ziemlich gut auf den Straßen.
1: An sich nicht so schlecht. Ein defektes Fahrzeug haben wir auf der A2 Südautobahn Richtung Wien zwischen Lafnitztal, Oberwart und Pinkerfeld. Da bitte Vorsicht. Aber wie du gesagt hast, sonst sind alle Hauptverbindungen frei.
0: Ja, da ist halt immer dabei. Ne? Schönen guten Morgen. In der nördlichen Obersteiermark gibt es jetzt noch ein paar dicke Wolken. Vereinzelt regnet es auch ein wenig. Im Großteil der Steiermark wird es aber heute mal sehr sonnig. Vereinzelt sind nur kurze leichte Regenschauer möglich. Das heute bei Tageshöchstwerten zwischen 19 und 26 Grad.
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Schönen guten Morgen am Mittwoch. Die Antenne Steiermark Muntermacher sind hier in der nördlichen Obersteiermark. Jetzt noch ein paar dicke Wolken. Es kann vereinzelt auch regnen. Aber im Großteil der Steiermark wird es heute wieder mal sonnig. Nur ganz vereinzelt sind mal kurze leichte Regenschauer möglich. Das heute bei 19 bis 26 Grad. Morgen gibt es zuerst Wolken, dann vereinzelt wieder Regen in der Obersteiermark. Im restlichen Tag wechseln dann Sonne und Wolken. Vereinzelt mischen sich auch Regenschauer und Gewitter dazu. Das bei bis zu 26 Grad. In

0: 5 Minuten wird's 5:30.
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2: Mit Helene Feichtenhofer. Schönen guten Morgen.

0: Ausgangsposition fürs Rückspiel kommenden Dienstag in Edinburgh. Bei einem schweren Unfall auf der B73 in Ziprain ist gestern eine Autofahrerin aus Deutschland ums Leben gekommen. Die Frau ist aus bislang noch ungeklärter Ursache auf die Gegenfahrbahn geraten und frontal mit einem Sattelschlepper zusammengestoßen. Einsatzkräfte haben sie aus dem Unfallwrack befreien können, aber trotz Wiederbelebungsversuchen ist die Frau noch an der Unfallstelle gestorben. Die B73 ist für rund 4 Stunden gesperrt gewesen.
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0: Erfolg für Österreichs Kajaksportler. Bei den Wildwasser-Weltmeisterschaften in Oklahoma City in den USA haben Felix Oschmautz, Mario Leitner und Max Steinbrenner im Teambewerb überraschend Bronze geholt. Nur die Teams aus Slowenien und der Schweiz waren noch ein kleines bisschen besser als die Österreicher.
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2: Wie läuft's auf den Straßen, Valentina?
3: Eine Meldung habe ich für die A2 Südautobahn Richtung Wien zwischen Lafnitztal, Oberwart und Pinkerfeld. Da steht ein defektes Fahrzeug. Ansonsten kommt ihr überall super voran. Gute und sichere Fahrt weiterhin.

0: Schönen guten Morgen am Mittwoch. Hier sind die Antenne Steiermark Muttermacher. 3 Minuten nach 5:30. Es ist ja eigentlich schon fast wieder Ende Juli.
1: Ja, tatsächlich.
0: Und der Geldbeutel, der ist schon ein bisschen Ende Juli. Naja. Ist ja schon ein bisschen was zum Ausgeben. Da hat man mal die ganzen Hotels, die man buchen muss, oder das Hotel, das
1: keine
0: man buchen
1: muss. Keine Frage, ist ein Wahnsinn.
0: Sommerurlaub. Also es wird dann schon wieder mal ein bisschen eng und das Urlaubsgeld ist auch relativ flott wieder entleert.
1: Leider.
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0: 10 Minuten nach 5:30. Guten Morgen, Andrea Steiermark hier mit dem Verkehrs- und Blitzer-Update.
1: A2 Südautobahn Richtung Wien. Ein defektes Fahrzeug steht zwischen Lafnitztal, Oberwart und Pinkerfeld. Und S6 Semmering Schnellstraße Richtung Wien. Da ein defektes Fahrzeug zwischen dem Knotenbruck und Kapfenberg. Bitte, bitte aufpassen. Alle Staus, Blitzer, Verkehrsinfos auch jederzeit bei uns im Web und in der Antenne Steiermark-App für euch. Gute Fahrt.
0: Auch wenn es jetzt noch nicht danach ausschaut, im Großteil der Steiermark wird es heute immer wieder mal sonnig, vereinzelt kurze leichte Regenschauer. Das ist bei bis zu 26 Grad.
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1: In der Obersteiermark starten wir mit dicken Wolken. Vereinzelt kann es auch noch ein wenig regnen. Später lässt sich aber überall mal die Sonne blicken heute in der Steiermark. Nur ganz vereinzelt sind kurze leichte Regenschauer möglich. Temperaturen heute 19 bis 26 Grad. Morgen wird es ganz ähnlich. Zuerst Wolken und vereinzelt etwas Regen in der Obersteiermark. Den restlichen Tag wechseln dann Sonne und Wolken und nur vereinzelt mischen sich Regenschauer und Gewitter dazu. Das bei Tageshöchstwerten zwischen 19 und 26 Grad. In 5 Minuten wird 6.
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2: Mit Helene Feichtenhofer. Schönen guten Morgen.

0: Für die Steirerinnen und Steirer ist das Auto mehr als nur ein Transportmittel. Das zeigt eine Untersuchung von Helvetia. Im Österreich-Schnitt fällt auf, Steirer teilen gerne. Nur 41% wollen hierzulande nicht, dass jemand anderer mit ihrem Auto fährt. Österreichweit ist es fast die Hälfte. Der Chef von Helvetia Österreich, Thomas Neusiedler, zu den Ergebnissen.
1: Die Steirerinnen und Steirer betrachten sich als sehr selbstbewusst am Steuer. Was hier auffällt, ist, dass die Steirer und Steirerinnen sich als sehr aufmerksame Fahrer und Beifahrerinnen betrachten. Sie geben zu, dass über 70% den Fahrstil der lenkenden Person schon einmal kritisiert haben.
0: Außerdem sind die Steirerinnen und Steirer beim Essen und Trinken heikel. Knapp 60% mögen es gar nicht, wenn in ihrem Auto gegessen wird, zeigt die Untersuchung.
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0: Wegen der neuen Angriffswelle zwischen den USA und dem Iran ist Sprit wieder deutlich teurer geworden. Damit hat auch wieder eine neue Diskussion um ein Comeback der Spritpreisbremse begonnen. Die Margenbegrenzung der Konzerne ist ja längst ausgelaufen. Damit beträgt die Spritpreisbremse nur mehr 0,8 Cent pro Liter. Ab heute hat die Polizei in Braunau am Inn eine neue Bleibe, das umgebaute Geburtshaus von Adolf Hitler. Innenminister Karner und sein Staatssekretär Leichtfried eröffnen die neue Polizeistation. Seit 2011 ist das Gebäude leer gestanden. 2016 hat die Republik beschlossen, das Gebäude aus Privatbesitz zu enteignen, um zu verhindern, dass Neonazis den Ort als Pilgerstätte vereinnahmen. Sturm Graz hat gestern einen Traumstart in die Champions League Quali hingelegt. Sturm feuert gegen Heart of Midlothian aus Schottland eine wahre Torgala ab und gewinnt mit 4:0. Damit hat Sturm eine Top-Ausgangsposition fürs Rückspiel kommenden Dienstag in Edinburgh.
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3: Um kurz vor 6.
4: Ihr kommt überall super voran an diesem Mittwochmorgen. Gibt's Infos, dann bitte an uns 0316 80 90 80. Dankeschön und gute Fahrt.
3: Tipptopp Start auf den Straßen und auch den Rest, den machen wir tipptopp mit euren Lieblingshits. Schönes Wachwerden. Ihr seid die Muntermacher. Valentina Ober und Markus Dietrich.
4: Hallo.
3: Kurz vor 6, guten Morgen.

0: Hier sind die Antenne Steiermark Muntermacher am Mittwoch. 5:05. Schönes Wachwerden Steiermark. Ganz interessante Studie für alle, die gerade auf dem Weg schon zur Arbeit sind. 8 von 10 Österreicher haben im Auto ganz klare Regeln, wie es abläuft. Also quasi, wenn ich fahre, dann bist du still. Bitte sprechen Sie nicht mit dem Fahrer während der Fahrt. Wie schaut es denn bei euch aus? Was sind denn so die Regeln, die im eigenen Auto gelten?
1: Klappe behalten. Nein, das nicht nerven eben.
2: Also sie sollen mich immer unterhalten können, entweder jetzt mit Musik oder irgendwelche Geschichten. Oder sonst kann einfach nicht einschlafen, da werde ich selber müde. Und einfach irgendwie die Stimmung beibehalten.
1: Naja, ich bin oft Taxifahrer, wenn wir fuggen, einfach mal ins Auto speien.
3: Angurten und das war's. Trinken schon, aber essen nicht, solange sauber bleibt, passt.
0: Na bitte, das sind einmal ein paar Regeln. Aber ich glaube, da gibt es noch einige andere.

0: die dazukommen. Wie schaut es denn bei euch im Auto aus? Was sagt ihr eurem Beifahrer? Finger weg vom Lenkradl.
1: Das wäre sowieso nicht schlecht.
2: Oder
1: ja,
2: weg vom Radio. Ne?
0: Das ist auch eine Möglichkeit. Sagt uns mal Bescheid unter 0316 80 90 80, welche Regeln in eurem eigenen Auto gelten. 6 Minuten nach 6.

0: Guten Morgen am Mittwoch, die Antenne Steiermark Muttermacher. Gerade reden wir noch vom Thema Regeln im Auto. Gernot aus Graz ist jetzt am Telefon. Schönen guten Morgen.
1: Guten Morgen.
0: Gernot, was ist deine Oberregel im Auto?
1: Meine Oberregel ist, dass ich eine Warnschicht im Auto habe. Das besagt, dass die Beifahrer oder die Mitfahrer, wo drauf steht, Kippe aus, anschnallen und Schnauze halten.
0: Okay, das ist unmissverständlich.
1: Genau so ist es. In einem Auto darf nicht geraucht werden.
0: Ja, das finde ich auch ziemlich grausig.
1: Und das Zwischenreden und das geht gar nicht beim Auto.
0: Okay, ich bin schon still. Ich merke, da bist du sehr hackig, Gernot.
1: Ja, so.
0: Du, dann wünsche ich dir eine gute Fahrt in den Mittwochmorgen und danke dir fürs Antenne Steiermark hören.
1: Dankeschön, schönen Tag, ciao.
0: Danke dir, komm gut ans Ziel. Mit den Hits auf Antenne Steiermark. Jetzt gleich mal einer von Sugar Ray. Hier ist Every Morning, 10 Minuten nach 6.

0: 13 Minuten nach 6. Einen schönen guten Morgen am Mittwoch. Antenne Steiermark ist hier. Wir begleiten euch Richtung Arbeit. Probleme gibt es bei Gleisdorf West.
1: Auf der A2 Südautobahn Richtung Wien, genau da ist ein Unfall passiert. Da bitte Vorsicht, die Einsatzkräfte sind unterwegs. Ansonsten läuft es überall. Gute Fahrt.
0: Dichte Wolken zum Tagesstart heute, vor allem in der Obersteiermark. Es wird aber noch sonnig. Ganz vereinzelt sind dann kurze und leichte Regenschauer noch möglich. Tagsüber sollte bei bis zu 26 Grad.
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0: 10 Minuten wird 6:30 und so stellt man sich als Sturmfan einen Saisonstart vor mit einem Heimsieg von 4:0, Valentina.
1: Das haben die Schwarzen gestern in der Champions League Quali daheim gegen die Hearts of Midlothian aus Schottland geschafft.
2: Ich glaube, wir haben uns in eine sehr, sehr gute Ausgangslage gebracht. Ich glaube einfach, dass das für die ganze Saison ein sehr, sehr wichtiges Erlebnis sein kann. Gleich mit so einem Boost reinstarten.
1: Der Torschütze zum 4:0 Jürgen Heil nach dem Match, bravo. Die Schwarzen sind somit fix in der Ligaphase der Europa League. Und was ganz lustig ist, die UEFA hat das Stadion in Liebenau mit dem Wörthersee-Stadion in Klagenfurt verwechselt vor dem Spiel. Ja, auf der Website der UEFA ist zwar der Spielort mit Stadion Graz-Liebenau richtig angegeben, aber eben mit einem

0: Bild vom Stadion in Kärnten ergänzt worden. Am Freitag gibt es schon das nächste Match für Sturm. Die erste Runde im ÖFB Cup steht an. Sturm spielt auswärts gegen Seekirchen.
1: Ja, und da sagen wir jetzt schon mal...
2: Gehen wir schwarzen!
0: Absolut.
1: Ja. Schönen guten Morgen. 9 Minuten vor 7.

0: Ein paar dicke Wolken sind es noch, die sich jetzt in der Obersteiermark halten. Es regnet auch vereinzelt ein wenig. Im Großteil der Steiermark wird es aber heute wieder sonnig. Nur ganz vereinzelt ziehen mal kurze Regenschauer durch. Die Temperaturen heute 19 bis 26 Grad. Morgen am Donnerstag wird es ganz ähnlich. Zuerst Wolken, vereinzelt etwas Regen in der Obersteiermark. Den restlichen Tag wechseln dann Sonne und Wolken. Und nur ganz vereinzelt mischen sich Regenschauer und Gewitter dazu. Von den Temperaturen ändert sich nichts. Auch morgen Tageshöchstwerte 19 bis 26 Grad. In 5 Minuten wird es 6:30.
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2: Mit Helene Feichtenhofer. Schönen guten Morgen. Großeinsatz gestern auf der A2 der Südautobahn im Gemeindegebiet von Ludersdorf-Wilfersdorf. Ein 82-jähriger Mann aus Polen dürfte das Stauende vor ihm übersehen haben und sein Fahrzeug ist gegen den letzten Wagen der Kolonne gekracht. Das Auto hat es dadurch nach vorne geschleudert in 2 weitere Fahrzeuge. 5 Menschen wurden beim Unfall zum Teil schwer verletzt. Die Autobahn war teilweise total gesperrt. Die Polizei in Graz bittet um Mithilfe. Es geht um einen 94-jährigen Mann, der gestern in Puntigam von einem Unbekannten ausgeraubt wurde, als er aus einer Bankfiliale in der Triesterstraße gekommen ist. Der Räuber hat dem Pensionisten gegen 11:30 Handy und Bargeld entrissen. Die Polizei sucht nun nach Zeugen.
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2: Am Bodensee eröffnet Bundespräsident Alexander Van der Bellen heute die Bregenzer Festspiele. Bis 23. August sind 28 Aufführungen geplant. Die dafür aufgelegten 188.000 Tickets sind bereits seit Ostern verkauft.
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0: Wie läuft's auf den Straßen?
3: 2 Probleme haben wir auf der A2 Südautobahn Richtung Wien zwischen Lafnitztal, Oberwart und Pinkerfeld. Da steht ein defektes Fahrzeug. Und noch einmal A2 Richtung Wien. Bei Gleisdorf West, da ist ein Unfall passiert. Die Einsatzkräfte sind unterwegs. Bitte Vorsicht. Alle Staus, Blitzer, habt ihr was? Dann bitte anrufen 0316 80 90 80. Wir danken euch und gute Fahrt.
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0: Zwei Minuten nach 6:30. Schönen guten Morgen mit Antenne Steiermark. 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
0: 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Und ganz wichtig, um 6:05 die Muttermacher einschalten oder am besten gleich dranbleiben.
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0: Einen schönen Start in den Mittwoch mit Antenne Steiermark. Es ist 7:10. Wie läuft es denn auf den Straßen, Valentina?
1: A2 Südautobahn Richtung Wien bei Gleisterfest. Da ist ein Unfall passiert. Bitte nach wie vor aufpassen. Noch einmal A2 Richtung Wien zwischen Lafnitztal, Oberwart und Pinkerfeld. Da steht ein defektes Fahrzeug. Und frisch hereingekommen S36 Mutterschnellstraße Richtung Klagenfurt. Kurz nach Graubart, da steht ein Pannenfahrzeug. In einer unübersichtlichen Kurve bitte aufpassen. Die Asfinag ist schon vor Ort. Gute Fahrt euch.
0: In der nördlichen Obersteiermark gibt es jetzt noch ein paar dichtere Wolken. Es kann auch vereinzelt ein bisschen regnen bei euch. Im Großteil der Steiermark wird es aber heute wieder sonnig. Ganz vereinzelt sind noch mal ein paar Regenschauer.

0: drüber. Die machen aber nicht allzu viel, heute bei bis zu 26 Grad.
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0: Einen schönen Start im Mittwochmorgen. Der ist ja noch recht bewölkt, vor allem bei euch in der Obersteiermark. Vereinzelt kann es auch noch etwas regnen. Im Großteil der Steiermark lässt sich heute aber die Sonne immer wieder blicken. Nur ganz vereinzelt sind mal kurze leichte Regenschauer möglich. Bei bis zu 26 Grad. Morgen wird es ganz ähnlich. Zuerst Wolken, vereinzelt ein bisschen Regen in der Obersteiermark. Den restlichen Tag über wechseln dann Sonne und Wolken, wobei ein paar Regenschauer und Gewitter sich immer wieder mal dazumischen können. Bis morgen bei Tageshöchstwerten zwischen 19 und 26 Grad. In 5 Minuten wird 7.
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2: Mit Helene Feichtenhofer. Schönen guten Morgen. Das eigene Auto ist für die Steirerinnen und Steirer weit mehr als nur ein Transportmittel. Mehr als 2/3 geben in einer Helvetia-Umfrage an, dass sie stolz auf ihr Fahrzeug sind. Viele nutzen das Auto auch bewusst, um kurz alleine zu sein oder Ruhe zu haben. Die meisten sind auch sehr selbstbewusste Fahrer, sagt uns der Chef von Helvetia Österreich, Thomas Neusiedler.
3: Das ist mathematisch spannend. 92% der Fahrer und Fahrerinnen bezeichnen sich als gute Fahrer und 56% aller Fahrer bezeichnen sich als besseren Fahrer als den eigenen Partner, was sie mathematisch ja nicht ausgehen kann.
2: Ihr Auto teilen die Steirerinnen und Steirer auch durchaus gerne. Nur 4 von 10 wollen nicht, dass andere damit fahren.
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2: Die Trockenheit wird für Österreichs Landwirte zu einem immer größeren Problem. Die AGES, die Agentur für Ernährungssicherheit, setzt deswegen auf eine Versuchsstation für klimafitte Pflanzen in Groß-Nonndorf in Niederösterreich. Dort wird getestet, welche Pflanzensorten mit Hitze und wenig Feuchtigkeit gut zurechtkommen. Als erstes EU-Land führt Frankreich ein Social-Media-Verbot für Kinder und Jugendliche ein. Es gilt für alle unter 15. Nach dem Senat hat am Abend auch die Nationalversammlung dem Gesetz zugestimmt. Es soll schon nach den Sommerferien gelten, also ab 1. September. Für bestehende Social-Media-Konten soll es eine Übergangsfrist bis zum 1. Jänner 2027 geben. Sturm Graz hat gestern einen Traumstart in die Champions League-Quali hingelegt. Sturm feuert gegen Heart of Midlothian aus Schottland eine wahre Torgala ab und gewinnt mit 4:0. Damit hat Sturm eine Top-Ausgangsposition fürs Rückspiel kommenden Dienstag in Edinburgh.
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0: Um kurz vor 7, guten Morgen.
4: A2 Südautobahn Richtung Wien, bei Gleisterfest, da ist ein Unfall passiert, bitte Vorsicht. A9 Pyrn Autobahn Richtung Spielfeld, zwischen Trieben und Regelwang, da steht ein defektes Fahrzeug. Und S36 Mutterschnellstraße Richtung Klagenfurt, kurz nach Graubart, da steht ein Pannenfahrzeug in einer unübersichtlichen Kurve, bitte Vorsicht. Die Asfinag ist aber schon vor Ort. 0316 80 90 80, gibt's was Neues, was Frisches, dann bitte einfach anrufen. Danke und gute Fahrt.
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0: So, noch schnell einen Schluck Kaffee, ab ins Auto und dann zur Arbeit.
2: Los geht's!
0: Wir begleiten euch, die Muntermacher, Valentina Ober und Markus Dietrich.
2: Guten Morgen!
0: Schönen guten Morgen, kurz vor 7.

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0: 7.14 Uhr, schönen guten Morgen mit Antenne Steiermark. Viertelstündlich gibt es für euch das Verkehrs- und Blitzer-Update.
1: A9 Pyhren Autobahn Richtung Spielfeld zwischen Trieben und Regelwang, da steht ein defektes Fahrzeug. Ansonsten läuft's, gute und sichere Fahrt weiterhin.
0: Ein paar dicke Wolken gibt's bei euch noch in der Obersteiermark, vereinzelt kann es auch noch regnen. Im Großteil der Steiermark lässt sich aber zumindest immer wieder mal die Sonne blicken, vereinzelt sind aber auch leichte Regenschauer möglich. Das ist heute bei bis zu 26 Grad.
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0: Bei uns gibt's für euren Sommer ein ordentliches Plus. Jeden Morgen oben kurz nach 7 bei den Antenne Steiermark Muttermachern. Sommerplus. Ihr sucht euch aus, was ihr gerade am besten gebrauchen könnt. Schickt uns euren Namen auf antenne.at und mit ein bisschen Glück sahnt ihr auch ordentlich ab. Schauen wir mal, ob Manuel aus Geiswan es in die Leitung geschafft hat. Guten Morgen.
1: Ja, guten Morgen, das ist der Manuel. Du hast meinen Namen angesagt.
0: Du hast aber gut zugehört, Manuel. Guten Morgen.
2: Morgen.
1: Ja, immer, ich lasse immer gut zu bei euch.
0: Schön. Du, sag einmal, wie läuft der Sommer bis jetzt für dich?
1: Ja, jetzt gerade blendend.
0: Machen wir es mal kurz und schmerzlos. Gratuliere. 500 Euro, viel gut Gutscheine vom Center West gehören dir.
1: Cool, sehr cool. Wahnsinn.
0: Was wird sich diesen Sommer geleistet dadurch?
1: Boah, das weiß ich nicht. Mal schauen.
0: Warst du schon auf Urlaub?
1: Erst Ende August fahren wir dann Urlaub.
0: Aber wo geht's denn hin?
1: Zuerst auf Hamburg rauf und dann mit dem Schiff zu die Nordfjorde ab.
0: Aha, das ist aber komplett die andere Richtung. Die meisten zieht's in den Süden und du bist eher so Richtung kühlen Norden.
1: Genau, das heißt, ich kann einen Skianzug dann kaufen, oder was?
0: Manuel geht im August Skifahren, ja.
1: Ja.
0: Sehr schön. Hey du, dann wünsche ich dir jetzt schon mal im Vorhinein einen schönen Urlaub.
1: Cool, danke, ja.
0: Und viel Spaß im Center West.
1: Dankeschön.
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2: Ein paar Wolken gibt es bei euch, vor allem in der Obersteiermark, jetzt zum Tagesstart. Vereinzelt kann es auch noch etwas regnen. Im Großteil der Steiermark wird es aber wieder mal sonnig. Nur ganz vereinzelt melden sich dann ein paar Regenschauer zurück. Temperaturen heute bis zu 26 Grad. Morgen geht es ganz ähnlich weiter. Zuerst Wolken und etwas Regen in der Obersteiermark. Den restlichen Tag wechseln aber Sonne und Wolken und nur ganz vereinzelt ein paar Regenschauer und Gewitter. Das bei bis zu 26 Grad.
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2: 5 Minuten vor 8.
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4: Mit Helene Feichtenhofer. Schönen guten Morgen. Beim Aufstarren 2026 wird es keine queere Hütte der rosa-lila Pantherinnen geben. Der Verein sei von den Veranstaltern nicht mehr eingeladen worden, schreibt die Kleine Zeitung. Heuer neu soll dafür eine Hütte vom Sozialverein sein. Die Absage sei schon vor Monaten gekommen. Jetzt haben es die Pantherinnen öffentlich gemacht. Aus dem Büro von Landeshauptmann Mario Kunasek heißt es, dass man mit dem Aus der Hütte der Pantherinnen nichts zu tun habe. Das sei Sache der Veranstalter. Bei einem schweren Unfall auf der B73 in Ziprain ist gestern eine Autofahrerin aus Deutschland ums Leben gekommen. Die Frau

0: Elbe, das umgebaute Geburtshaus von Adolf Hitler. Innenminister Karner und sein Staatssekretär Leichtfried eröffnen die neue Polizeistation. Seit 2011 ist das Gebäude leer gestanden. 2016 hat die Republik beschlossen, das Gebäude aus Privatbesitz zu enteignen, um zu verhindern, dass Neonazis den Ort als Pilgerstätte vereinnahmen.
1: 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Kurz vor 8, guten Morgen.
2: Nach ein paar defekten Fahrzeugen ist jetzt wieder alles frei bei uns in der Steiermark auf den Straßen. Das heißt, es läuft. Habt ihr frische Infos für uns? Ja, dann bitte gleich anrufen. 0316 80 90 80 ist die Nummer.
1: Eine gute Fahrt.

0: Finger weg vom Radio, ich fahre. Oder mach mal das Fenster zu, ich kriege hier so einen steifen Nacken. Ja, das sind mal nur kleine Beispiele, die man so als Regeln als Autofahrer aufstellt.
1: Wenn man mit Markus Dietrich mitfährt.
0: Nein, nicht meiner. Ja. Ich bin da recht pflegeleicht. 8 von 10 Österreicher haben nämlich klare Regeln im Auto für seinen Beifahrer oder Beifahrerin. Und genauso pflegeleicht ist die Lisa aus Traboch, die angerufen hat unter 0316 80 90 80. Aber irgendwo hört sich dann auch der Spaß auf, gell?
2: Ich habe ein Sommer-Cabrio. Und da bin ich ein bisschen pingeliger, aber auch nur, weil es halt mein Bärle ist, unter Anführungszeichen.
0: Aber wie muss man sich dann bemühen bei dir? Wie wirkt sich das aus?
2: Ich mag es nur nicht, wenn man zu grob mit dir umgeht, unter Anführungszeichen. Also wenn die dir zu fest zugeschlagen wird, mag ich es zum Beispiel nicht. Alles andere ist mir eigentlich relativ egal.
0: Ah, okay. Also Türen schmeißen ist bei dir ein No-Go?
2: Ja, genau. Also ich habe einen alten Anzug Golf Cabrio eben. Und gerade da tut es mir halt dann schon weh, wenn es dann hörst, so oder irgendwie.
0: Ja, ja.
2: Das ist halt nicht so meins.
0: Ja, man muss auch sagen, beim 1er Golf, das ist ja auch schon ein älteres Teil, gell? Wenn man da so fest die Beifahrertür zuschmeißt, muss man aufpassen, dass die Fahrertür nicht rausfliegt.
2: Schaff die Art. Genau. Deswegen, man muss das mit Liebe behandeln.
0: Lisa, danke dafür.
2: Dankeschön.
0: Dann wünsche ich dir eine gute Fahrt und liebe Grüße an dein Cabrio. Wie heißt's denn? Weil du hast sicher einen Namen dafür.
2: Nein, nein, das Perle.
0: Ah, die
2: das
0: Perle.
2: Ist eine weiße Perle.
0: Ja, ja, dann, genau. Dann gute Fahrt mit deiner Perle.
2: Dankeschön.
0: Ciao. Dir auch, Papa. Was habt ihr für Regeln im Auto für eure Beifahrer? Ruft uns gerne an 0316 80 90 80.
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0: Auch schon lange mal gehört. Ein Hit, so der bleibt. Billy Joel, Uptown Girl auf Antenne Steiermark. Schönen guten Morgen. 7.42 Uhr ist es gleich. Viertelstündlich gibt's für euch das Aktuellste von den steirischen Straßen.
1: Und ihr kommt super in die Arbeit oder wohin ihr auch immer müsst. Es läuft hervorragend. Gute Fahrt weiterhin.
0: In der nördlichen Obersteiermark gibt's zum Tagesstart heute noch ein paar dickere Wolken. Vereinzelt kann's auch noch etwas regnen. Im Großteil der Steiermark wird's aber heute wieder sonnig. Nur ganz vereinzelt ziehen leichte Regenschauer drüber. Das bei Tageshöchstwerten heute zwischen 19 und 26 Grad. Schauen wir noch schnell auf morgen. Ganz ähnlich. Zuerst gibt's Wolken zum Tag.

0: Tagesstart, vereinzelt auch etwas Regen in der Obersteiermark. Dem restlichen Tag über wechseln dann Sonne und Wolken, vereinzelt nur Regenschauer und Gewitter. Und die Temperaturen, die bleiben gleich wie heute mit 19 bis 26 Grad.
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2: In der Obersteiermark gibt es noch ein paar dicke Wolken, vereinzelt ein paar Regenschauer, aber auch da lässt sich die Sonne heute immer wieder mal blicken. Nur ganz vereinzelt sind noch kurze Regenschauer tagsüber möglich. Das heute bei bis zu 26 Grad, morgen ganz ähnlich, zuerst Wolken und etwas Regen in der Obersteiermark. Den restlichen Tag wechseln Sonne und Wolken bei 19 bis 26 Grad. In 5 Minuten wird's 8.
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3: Mit Helene Feichtenhofer. Schönen guten Morgen. Für die Steirerinnen und Steirer ist das Auto mehr als nur ein Transportmittel. Das zeigt eine Untersuchung von Helvetia. Im Österreich-Schnitt fällt auf, Steirer teilen gerne. Nur 41% wollen hierzulande nicht, dass jemand anderer mit ihrem Auto fährt. Österreichweit ist es fast die Hälfte. Der Chef von Helvetia Österreich, Thomas Neusiedler, zu den Ergebnissen.
4: Die Steirerinnen und Steirer betrachten sich als sehr selbstbewusst am Steuer. Was hier auffällt, ist, dass die Steirer und Steirerinnen sich als sehr aufmerksame Fahrer und Beifahrerinnen betrachten. Sie geben zu, dass über 70% den Fahrstil der lenkenden Person schon einmal kritisiert haben.
3: Außerdem sind die Steirerinnen und Steirer beim Essen und Trinken heikel. Knapp 60% mögen es gar nicht, wenn in ihrem Auto gegessen wird, zeigt die Untersuchung.
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3: Ein Viertel der Kinder und Jugendlichen, die eine Deutschförderklasse besuchen, müssen ein Schuljahr wiederholen, auch wenn sie positive Noten haben. Der ohnehin umstrittene Deutsch-Zuteilungstest aber nicht ausreicht. Ab Herbst ändert sich das und die Kids können trotzdem aufsteigen. Auch die Pflicht für eine separate Deutschförderklasse an Schulen entfällt. Deutschlernen soll auch im Klassenverband funktionieren. Erstmals seit der neuen Angriffswelle zwischen den USA und dem Iran haben die USA nun auch Raketen auf die iranische Hauptstadt Teheran abgefeuert. Im Nordosten der Millionenmetropole waren vergangene Nacht Detonationen zu hören, berichten Reporter. Erfolg für Österreichs Kajaksportler bei den Wildwasser-Weltmeisterschaften in Oklahoma City in den USA haben Felix Oschmautz, Mario Leitner und Max Steinbrenner im Team

0: Wettbewerb überraschend Bronze geholt. Nur die Teams aus Slowenien und der Schweiz waren noch ein kleines bisschen besser als die Österreicher.
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2: Die Hauptverbindungen sind alle frei und ein Straßenchecker hat angerufen. Guten Morgen.
3: Ja, guten Morgen. Andreas spricht. Ich möchte einen Blitzer melden auf der B74 bei der Ortseinfahrt Holbach in Richtung Deutschlandsberg.
2: Herzlichen Dank, Andreas. Habt ihr weitere Blitzerstaus oder andere Verkehrsinfos, dann bitte an uns. 0316 80 90 80 ist die richtige Nummer dazu. Gute und sichere Fahrt.
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5: Valentina Ober und Markus Dietrich hier. Schönen guten Morgen.
6: Morgen.
5: Heute geht es ja von den Temperaturen maximal 26 Grad, aber die Hitzewelle kommt sicher wieder.
2: Natürlich.
5: Und Japan hat eine wunderbare Erfindung gegen Hitze. Zwei Unternehmen haben sich jetzt den ersten begehbaren Kühlschrank für Menschen ausgedacht und auch schon vorgestellt.
2: Coole Idee.
5: Das Teil kostet zwar 8.700 Euro, dafür kann man sich aber schnell abkühlen. Müsste man eine Kostengegenüberstellung machen, was jetzt günstiger kommt?
2: Ja?
5: Die 8.700 Euro für den begehbaren Kühlschrank oder die Anzeige, wenn du im Supermarkt in die Kühltruhe legst? Ja, rein theoretisch. Ja, macht es besser nicht. Schönen Start in den Mittwochmorgen.

0: stellt man sich als Sturmfan den Saisonstart vor? Schönen guten Morgen, die Antenne Steiermark Muntermacher. Es ist 5 Minuten nach 8 Uhr. Sensationeller Heimsieg gestern von Sturm mit 4:0.
1: Genau, das haben die Schwarzen gestern in der Champions League Quali gegen Hearts of Midlothian aus Schottland geschafft.
2: Ich glaube, wir haben uns in eine sehr, sehr gute Ausgangslage gebracht. Ich glaube einfach, dass das für die ganze Saison ein sehr, sehr wichtiges Erlebnis sein kann. Gleich mit so einem Boost reinstarten.
1: Absolut, der Torschütze zum 4:0 Jürgen Heil nach dem Match. Die Schwarzen sind somit fix in der Ligaphase der Europa League. Bravo. Und was ganz lustig ist, die UEFA hat das Stadion in Liebenau mit dem Wörthersee-Stadion in Klagenfurt verwechselt. Ja, vor dem Match. Auf der Website der UEFA ist zwar der Spielort mit Stadion Graz-Liebenau richtig angegeben, aber eben mit einem Bild vom Stadion in Kärnten ergänzt worden. Ja, kann man nichts machen. Am Freitag gibt es schon das nächste Match für Sturm. Die erste Runde im ÖFB-Cup steht am. Sturm spielt da auswärts gegen Seekirchen.
0: Ja, da dürfen wir jetzt schon mal anfeiern.
1: Natürlich.
0: Mit den Worten...
1: Geh mal, Schwarze!
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0: 13 Minuten nach 8. Einen schönen guten Morgen mit Antenne Steiermark.
1: B74 Sumterstraße bei der Ortseinfahrt Holbach Richtung Deutschlandsberg. Da wird kontrolliert, bitte nicht zu schnell. Ansonsten läuft es aber überall. Gute Fahrt weiterhin.
0: In der nördlichen Obersteiermark gibt es ja noch ein paar dicke Wolken. Vereinzelt regnet es noch etwas, aber die Sonne lässt sich heute überall mal blicken. Ganz vereinzelt ziehen nur leichte Regenschauer durch bei bis zu 26 Grad.
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0: In 10 Minuten wird es 8:30. Beim Auto hört der Spaß auf. 8 von 10 Österreichern haben klare Regeln für ihr Fahrzeug. Passend ist Antenne Steiermark-Hörerin Nora, glaube ich, gerade im Auto, gell?
1: Ja.
0: Hast du auch spezielle Regeln, die bei dir im Auto gelten?
1: Die Kinder dürfen hinten nicht essen und nicht kleckern.
0: Okay. Das eine schließt eigentlich eh schon das andere aus, gell?
1: Ja, genau.
0: Also grundsätzliches Essverbot bei dir im Auto?
1: Ja, genau. Also kurz vom Hungertod, dann drücke ich ab und zu Auge zu, aber grundsätzlich ist Essverbot.
0: Ja, das kann ich gut nachvollziehen. Das ist bei mir auch so. Wenn das Auto frisch geputzt ist, dann ist da drin auch einmal Essverbot für die nächsten 7 Tage, sage ich jetzt einmal.
2: Okay, wow. Nicht gleich so streng.
0: Habt ihr auch spezielle Regeln bei euch im Auto oder kennt ihr vielleicht jemanden im Bekanntenkreis, der eine komplett absurde Regel hat? Ruft uns an. 0316 80 90 80 ist die Nummer ins Antenne Steiermark Muntermacher Studio. Guten Morgen, Steiermark.

0: Schönen guten Morgen am Mittwoch. In der Obersteiermark gibt es noch ein paar dicke Wolken, vereinzelt auch noch etwas Regen. Im Großteil der Steiermark wird es aber heute immer wieder sonnig. Nur ganz vereinzelt sind einmal ein paar leichte Regenschauer durch. 26 Grad werden es heute. Morgen ganz ähnlich, zuerst Wolken, vereinzelt etwas Regen bei euch in der Obersteiermark. Den restlichen Tag wechseln dann Sonne und Wolken. Temperaturen bleiben aber gleich. Tageshöchstwerte morgen 19 bis 26 Grad.
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2: Mit Helene Feichtenhofer. Schönen guten Morgen. Großeinsatz gestern auf der A2 der Südautobahn im Gemeindegebiet von Ludersdorf-Wilfersdorf. Ein 82-jähriger Mann aus Polen dürfte das Stauende vor ihm übersehen haben und sein Fahrzeug ist gegen den letzten Wagen der Kolonne gekracht. Das Auto hat es dadurch nach vorne geschleudert in 2 weitere Fahrzeuge. 5 Menschen wurden beim Unfall zum Teil schwer verletzt. Die Autobahn war teilweise total gesperrt. Die Polizei in Graz bittet um Mithilfe. Es geht um einen 94-jährigen Mann, der gestern in Puntigam von einem Unbekannten ausgeraubt wurde, als er aus einer Bankfiliale in der Triesterstraße gekommen ist. Der Räuber hat dem Pensionisten gegen 11:30 Handy und Bargeld entrissen. Die Polizei sucht nun nach Zeugen.
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2: Die Österreicherinnen und Österreicher können ab sofort über den Fluss des Jahres abstimmen. Eine Initiative vom WWF. Nominiert sind 9 Flüsse aus allen Bundesländern, ausgewählt nach dem ökologischen Zustand, ihrer Artenvielfalt und dem Schutzbedarf. Darunter der Lech als einer der letzten Tiroler Wildflüsse oder die Donau in Wien. Das Online-Voting läuft bis zum 1. September auf der Homepage des WWF.
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0: Es ist gleich 8:30. Valentina, wie läuft's auf den Straßen?
3: Eine Meldung gibt's für die S35, die Brugger Schnellstraße Richtung Graz. Ein defektes Fahrzeug steht vor Frontleiten am Pannenstreifen, ragt aber in die erste Fahrspur hinein. Bitte Vorsicht. Geblitzt wird auch auf der B74 der Sulmtalstraße bei der Ortseinfahrt Holbach Richtung Deutschlandsberg. Alle Staus, Blitzer, Verkehrsinfos findet ihr auch jederzeit bei uns im Web und in der Antenne Steiermark App.
0: Eine gute Fahrt!

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1: Schönen guten Morgen am Mittwoch. Hier sind die Antenne Steiermark Muntermacher. Es ist 4 Minuten nach 8:30. Bei uns geht es heute Morgen um besondere Regeln im Auto, was der Beifahrer nicht darf oder beachten sollte. Dazu hätten wir gerne eure Regeln. Ruft uns gerne an unter 0316 80 90 80. Ricky ist jetzt am Telefon. Die hat erzähl selber erstmal guten Morgen.
2: Ja, hi. Ich habe mit mir ein paar Bekannte. Da darfst du prinzipiell mit Straßenschuhen nicht einsteigen.
1: Wie? Ist jetzt ein Scherz?
2: Nein, ist kein Scherz. Ich habe ja geglaubt. Wie gefragt habe, ob er mitten
1: ins Arm. Aber was, hat der Hausbatscherl im Auto, oder?
2: Ja, entweder du hast selber, oder er hat das komische Plastikzeug, was du drüber ziehen musst.
1: Na, so wie im OP-Saal, ja. Diese Dinger.
2: Egal, genau, solche. Wahrscheinlich bei Amazon bestellt, oder was? Ja. Er glänzt auch immer die ganze Zeit, also er ist sehr pinkelig da, seine Frau tut mir irgendwie leid.
1: Bist du mit dem schon mal mitgefahren?
2: Ja.
1: Und wie war das?
2: Sehr steril.
1: Okay. Ja. Ja, krass. Aber Nein. Ist es bei dem einmal geblieben oder?
2: Einmal. Also ich weigere mich, aber er weigert sich auch in mein Auto einzusteigen.
1: Warum?
2: Warum? Weil bei mir, ich habe 2 gesunde, glückliche Enkelkinder, die dürfen bei mir essen im Auto, Die dürfen bei mir trinken im Auto, aber ich habe ein Sackerl, wo sie es in die Sachen reinschmeißen.
1: Also kurzum, man kann in deinem Auto vom Boden essen, im wahrsten Sinne des Wortes.
2: Richtig, richtig.
1: Ricky, danke dir vielmals, okay. Ich wünsche dir einen schönen Mittwoch.
2: Ebenfalls, baba. Ciao.

0: 8.41 Uhr, Antenne Steiermark hier mit dem viertelstündlichen Verkehrs- und Blitzer-Update.
1: Zwei Blitzer haben wir, A2 Südautobahn Richtung Graz auf Höhe Übelskogeltunnel zwischen Bad St. Leonhard und dem Packsattel und auf der B74 der Sulmtalstraße bei der Ortseinfahrt Holbach Richtung Deutschlandsberg.
0: Eine gute Fahrt.
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2: In der nördlichen Obersteiermark noch ein paar Wolken vereinzelt, nieselt es noch ein wenig. Im Großen und Ganzen wird es heute wieder sonnig, nur ganz vereinzelt ziehen noch ein paar leichte Regenschauer durch. Heute bis zu 26 Grad. Morgen wird es ganz ähnlich, zuerst Wolken vereinzelt, etwas Regen, vor allem in der Obersteiermark. Den restlichen Tag über wechseln sich Sonne und Wolken ab bei ebenfalls bis zu 26 Grad.
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2: 9:05.
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4: Mit Helene Feichtenhofer. Schönen guten Morgen. Dank der Zivilcourage zweier Oststeirer hat ein Fahrerflüchtiger gefunden werden können. Der Autofahrer hat beim Überholen im Bezirk Weiz zwei Mädchen auf einem Mofa gestreift und ist einfach weitergefahren. Zwei Männer, die den Vorfall beobachtet haben, sind dem Autofahrer hinterher. Sie haben es dann auch geschafft, den Mann kurz zum Anhalten zu bringen. Als er dann aber wieder weitergefahren ist, sind die Zeugen zur Polizei. Samt eines Fotos vom Kennzeichen des Mannes. Die Polizisten haben den Lenker dann schließlich ausgeforscht. Ein 28-Jähriger ohne Führerschein. Außerdem hatte der Mann über 2 Promille.
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4: Haushaltsenergie ist im Juni wieder günstiger geworden. Strom etwa war im Jahresvergleich um rund 10% billiger. Auch weil die Preise für Heizöl und Sprit gesunken sind. Eine kurzzeitige Entspannung an den Märkten, denn durch die neuen Angriffe zwischen den USA und dem Iran sind die Spritpreise im Vergleich zu den letzten Wochen wieder gestiegen. Damit kommt auch die Debatte um eine Spritpreisbremse zurück. Sie liegt derzeit bei nur 0,8 Cent pro Liter. Der zweite Teil, die Margenbegrenzung der Konzerne, ist längst ausgelaufen. Traumberuf Tierarzt, dafür starten heute die Eignungstests an der VetMed-Uni in Wien. Die Studienplätze sind sehr begehrt. Auch heuer haben sich wieder rund 1.800 junge Menschen beworben. Für 223 freie Plätze. Die schriftlichen Tests für das Studium laufen heute und morgen. Freiwillige zum Briefe entziffern gesucht, heißt es bei der Wien-Bibliothek. Hier sind hunderttausende Briefe und auch Postkarten, teils mit alten Handschriften archiviert. Seit 4 Jahren werden diese Schritt für Schritt digitalisiert, also abgeschrieben und in

0: Internet gestellt, auf die Online-Plattform crowdsourcing.com. Und für diese Arbeit werden immer wieder Freiwillige gesucht.
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2: Um kurz vor neun.
3: S35 Brucker Schnellstraße Richtung Graz. Es steht ein defektes Fahrzeug vor von Leitner Pannenstreifen, ragt aber in die erste Fahrspur hinein. Bitte Vorsicht. B70 Packerstraße Richtung Freudsberg. Der Staut zwischen Söding und Grottendorf-Geisfeld wegen Überlastung. Geblitzt wird auf der A2 Richtung Graz auf Höhe Übelskugeltunnel zwischen Bad St. Leonhard und dem Packsattel und auf der B74 der Sumterstraße Richtung Wies in Gasseldorf, Entschuldigung. 0316 80 90 80. Habt ihr weitere Infos, dann bitte an uns. Gute und sichere Fahrt.
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2: Valentina Ober und Markus Dietrich hier, schönen guten Morgen.
5: Hallo.
2: Da haben wir heute schon gehört, 8 von 10 Steirer haben klare Regeln beim Auto. Mhm. Da haben wir heute schon einiges gehört. Essen verboten, keine blöden Kommentare gegenüber dem Fahrer. Ja. Schuhe ausziehen hat mich sehr geflasht. Und Mia hat auch eine ganz klare Ansage.
6: Mein Auto, meine Regel. Somit, in mein Auto bin ich der DJ und alle Leute hören nur, was ich will.
2: Und was läuft heute Morgen bei dir im Radio?
6: Antenne Steiermark.
2: Jawohl.
5: Sehr gut, so
2: dann nehmen wir der Mia ein bisschen die Arbeit ab und spielen ihr richtig coole Hits von Toby Romeo, Tiziano Ferro und hier ist Dermot Kennedy. Well,

0: Schönen guten Morgen am Mittwoch. Die Antenne Steiermark Muntermacher sind hier. Viertelstündlich begleiten wir euch mit den aktuellsten Infos von den Straßen.
1: Bitte nicht so schnell auf der B74 der Sulmtaustraße Richtung Wies in Gasselsdorf wird kontrolliert und auf der B76 der Radlpaarstraße im Johengraben Richtung Graz. Gute und sichere Fahrt.
0: In der nördlichen Obersteiermark gibt es jetzt noch dichtere Wolken und vereinzelt ein paar Regenschauer. Aber im Großen und Ganzen wird es heute wieder recht sonnig, nur ganz vereinzelt ziehen dann einmal ein paar Regenschauer durch. Temperaturen liegen heute

0: zwischen 19 und 26 Grad.
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0: Mittwoch. Antenne Steiermark ist hier mit ein paar Wolken für die Obersteirer. Aber keine Sorge, auch bei euch kommt heute noch die Sonne raus. Nur ganz vereinzelt sind noch kurze leichte Regenschauer möglich. Bei bis zu 26 Grad. Morgen wird es ganz ähnlich wettertechnisch. Zuerst Wolken und einzelne Regenschauer in der Obersteiermark. Den restlichen Tag wechseln Sonne und Wolken ganz gut durch. Hin und wieder kann es ein bisschen runtertröpfeln. Temperaturen 19 bis 26 Grad. In 5 Minuten wird es 9:30.
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2: Mit Helene Feichtenhofer. Schönen guten Morgen. Beim Aufsteirern 2026 wird es keine queere Hütte der rosa-lila Pantherinnen geben. Der Verein sei von den Veranstaltern nicht mehr eingeladen worden, schreibt die Kleine Zeitung. Heuer neu soll dafür eine Hütte vom Sozialverein sein. Die Absage sei schon vor Monaten gekommen. Jetzt haben es die Pantherinnen öffentlich gemacht. Aus dem Büro von Landeshauptmann Mario Kunasek heißt es, dass man mit dem Aus der Hütte der Pantherinnen nichts zu tun habe. Das sei Sache der Veranstalter. Bei einem schweren Unfall auf der B73 in Ziprain ist gestern eine Autofahrerin aus Deutschland ums Leben gekommen. Die Frau ist aus bislang noch ungeklärter Ursache auf die Gegenfahrbahn geraten und frontal mit einem Sattelschlepper zusammengestoßen. Einsatzkräfte haben sie aus dem Unfallwrack befreien können, aber trotz Wiederbelebungsversuchen ist die Frau nach einer Unfallstelle gestorben. Die B73 ist für rund 4 Stunden gesperrt gewesen.
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2: Die Trockenheit wird für Österreichs Landwirte zu einem immer größeren Problem. Die AGES, die Agentur für Ernährungssicherheit, setzt deswegen auf eine Versuchsstation für klimafitte Pflanzen in Groß-Nonndorf in Niederösterreich. Dort wird getestet, welche Pflanzensorten mit Hitze und wenig Feuchtigkeit gut zurechtkommen.
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0: Miep, miep. Wie schaut's auf den Straßen aus?
3: Ja, es wird geblitzt. Auf der B40 der Sulmtalstraße Richtung Wien in Gasselsdorf und auf der B76 der Radlpaarstraße im Junggraben Richtung Graz.
0: Hast du unser Blitzer-Soundeffekt gerade nachgemacht?
3: Ja, ich versuch nicht, aber mit.
0: Warte mal, hör mal das Original an. Ja, fast, gell? Danke dir, Valentina.
3: Gerne.
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0: Ja, egal ob mit Meb oder. Jetzt gibt's ein bisschen Lalalala Musik für euch.
3: Lalalala eher.
0: Ja, stimmt. Die sind ein bisschen tiefer angesiedelt, die Imagine Dragons. Yes, Berlin.

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0: 10 Minuten nach 9:30, Antenne Steiermark ist hier mit dem viertelstündlichen Verkehrs- und Blitzer-Update.
1: Ihr braucht ca. 10 Minuten länger auf der B320 der Enztalstraße im Baustellenbereich bei Schladming und geblitzt wird auf der B74 der Sulmtalstraße Richtung Wies in Gasselsdorf und auf der B76 der Radlpaarstraße im Junggraben Richtung Graz. Gute Fahrt weiterhin.
0: Ein paar Wolken gibt es noch in der nördlichen Obersteiermark. Vereinzelt kannst du etwas nieseln. Ansonsten lässt sich heute überall mal die Sonne blicken. Teilweise kann der ein oder andere Regenschauer drüber ziehen, das ist aber eher die Ausnahme. Heute bei bis zu 26 Grad.
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1: Ja, durchaus einige Wolken begleiten uns noch in der Steiermark. Regenschauer gibt es heute nur vereinzelt und am Nachmittag, da lässt sich dann die Sonne wieder blicken. Das bei Tageshöchstwerten von 26 Grad. Morgen gibt es dann in der Obersteiermark zum Tagesstart wieder einige Wolken und da wird es dann auch wieder nass. Aber der Sonnenschein, der überwiegt es dann trotzdem im ganzen Land, bevor es am späteren Nachmittag dann erst wieder zu gewittern beginnt. Und das bei maximal 26 Grad. Jetzt haben wir es 5 Minuten vor 10.
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2: Mit Helene Feichtenhofer. Die Polizei sucht nach Zeugen nach einem Verkehrsunfall gestern in Fasolzberg im Bezirk Graz-Umgebung. Einer 15-jährigen Mopedlenkerin ist in Schemalhöhe ein Auto, vermutlich der Marke Audi, entgegengekommen. Laut des Mädchens ist der Autofahrer auf ihrer Fahrbahnseite gekommen, weil er sein Handy verwendet hat. Moped und Auto haben sich seitlich berührt, das Mädchen ist gestürzt und hat sich schwer am Bein verletzt, der Lenker ist davongefahren. Die Polizei Lassnitzhöhe bittet nun um Hinweise.
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2: Das Polizeizentrum im umgebauten Hitler-Geburtshaus in Braunau startet heute seinen Betrieb. Auch in der Hoffnung, dem Gebäude seine Anziehungskraft als mögliche Pilgerstätte für Rechtsextreme zu nehmen. Innenminister Karner und sein Staatssekretär Leichtfried eröffnen die neue Polizeistation. Seit 2016 ist das Haus leer gestanden. Eine Expertenkommission hatte empfohlen, es entweder für verwaltungs- oder soziale Zwecke zu nutzen. Als erstes EU-Land führt Frankreich ein Social-Media-Verbot für Kinder und Jugendliche ein. Es gilt für alle unter 15. Nach dem Senat hat am Abend auch die Nationalversammlung dem Gesetz zugestimmt. Es soll schon nach den Sommerferien gelten, also ab 1. September. Für bestehende Social-Media-Konten soll es eine Übergangsfrist bis zum 1. Jänner 2027 geben. Am Bodensee eröffnet Bundespräsident Alexander Van der Bellen heute die Bregenzer Festspiele. Bis 23. August sind 28 Aufführungen von La Traviata geplant. Die dafür aufgelegten 188.000 Tickets sind bereits seit Ostern verkauft. Insgesamt gibt es bei den Bregenzer Festspielen diesmal fast 80 Veranstaltungen.
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1: Es ist gleich 3 Minuten vor 10. Wir schauen gemeinsam auf die B320 Enztalstraße. Da gibt es Stau im Baustellenbereich bei Schladming und es dauert 10 Minuten länger. Geblitzt wird auch noch auf der B76 der Radlpassstraße im Jongraben in Richtung Graz. Ist euch noch was aufgefallen? Alle Staus, alle Blitzer, bitte direkt an uns. Die Nummer ist 0316 80 90 80. Ich wünsche euch weiterhin eine gute und vor allem eine sichere Fahrt.
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1: Einen schönen Mittwoch. Wir starten gemeinsam rein in unseren Arbeits- oder Urlaubsvormittag. In beiden Fällen wäre es eine gute Idee, den ersten oder vielleicht auch schon den zweiten Kaffee zu holen. Und wenn das Koffein dann erst einmal kickt, dann vergehen die nächsten Stunden wie im Flug. Und für den Extra-Boost habe ich noch ganz viele gute Hits mit dabei. Jetzt mit Homewrecker von Sumber.

0: Ich habe schon eine frische Meldung aus der Antenne Steiermark Verkehrsredaktion für euch. Wir schauen nämlich gemeinsam auf die A2 Südautobahn in Richtung Klagenfurt. Da liegen aktuell Blechteile nach Lassnitzhöhe auf der Fahrbahn. Da bitte ganz besonders aufpassen. Weiterhin eine gute und vor allem eine sichere Fahrt.
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0: Einen schönen Mittwochvormittag, Steiermark. 5 Minuten vor 11:30 und hier ist das Antenne Steiermark Verkehrs- und Blitzer-Update. Wir schauen gemeinsam auf die B320, die Enztalstraße. Da gibt es Stau im Baustellenbereich bei Schladming. Da dauert es 10 Minuten länger. Und geblitzt wird auch auf der B54 der Wechselstraße in Richtung Gleisdorf am Ortsende von Bischelsdorf, auf der B66 der Gleichenberger Straße im Ortsgebiet von Neustift und auf der B74 der Sulmtalstraße in Richtung Wies in Gasselsdorf. Alle Staus, alle Blitzer, 0316 80 90 80, falls euch was aufgefallen ist. Ich wünsche euch weiterhin eine gute und vor allem eine sichere Fahrt.
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0: In der Obersteiermark, da lichtet sich allmählich der Nebel. Damit bleibt mehr Platz für die Sonne und das in der gesamten Steiermark. Dazu bleibt es weitestgehend trocken und das bei aktuellen Temperaturen von 22 Grad in Bad Radkersburg und 17 in Afflens. Morgen starten wir trocken und auch sonnig in den Donnerstag. Es zieht dann aber im Laufe des Tages zu und dann erwarten uns erst wieder Regen und Gewitter. Die Tageshöchstwerte liegen bei 26 Grad.
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0: In 5 Minuten ist es 11.
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3: Mit Helene Feichtenhofer. Die steirischen Nice Shops bauen weiter aus. Das E-Commerce-Unternehmen investiert in den Standort Saatz und hat ein weiteres Grundstück gekauft und schafft damit noch heuer rund 50 neue Arbeitsplätze. Letztes Jahr haben die Nice Shops rund 2 Millionen Pakete in 80 Ländern verschickt und damit ihr erfolgreichstes Jahr jemals gehabt.
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3: Die Trockenheit wird für Österreichs Landwirte zu einem immer größeren Problem. Die AGES, die Agentur für Ernährungssicherheit, setzt deswegen auf eine Versuchsstation für klimafitte Pflanzen in Groß-Nonndorf in Niederösterreich. Dort wird getestet, welche Pflanzensorten mit Hitze und wenig Feuchtigkeit gut zurechtkommen. Haushaltsenergie ist im Juni wieder günstiger geworden. Strom etwa war im Jahresvergleich um rund 10% billiger. Auch weil die Preise für Heizöl und Sprit gesunken sind. Eine kurzzeitige Entspannung an den Märkten, denn durch die neuen Angriffe zwischen den USA und dem Iran sind die Spritpreise im Vergleich zu den letzten Wochen wieder gestiegen. Damit kommt auch die Debatte um eine Spritpreisbremse zurück. Sie liegt derzeit bei nur 0,8 Cent pro Liter. Der zweite Teil, die Margenbegrenzung der Konzerne, ist längst ausgelaufen. Traumberuf Tierarzt, dafür starten heute die Eignungstests an der VetMed-Uni in Wien. Die Studienplätze sind sehr begehrt. Auch heuer haben sich wieder rund 1.800 junge Menschen beworben für 223 freie Plätze. Die schriftlichen Tests für das Studium laufen heute und morgen.
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0: 3 Minuten vor 11, wir schauen auf die B320, die Enztalstraße. Da gibt's Stau im Baustellenbereich bei Schladming und es dauert 10 Minuten länger. Ich habe noch ein paar Blitzer für euch. Annenpünn-Autobahn in beiden Richtungen, zwischen Schachenwald und Karlsdorf von der Brücke. Auf der B54 der Wechselstraße Richtung Gleisdorf am Ortsende von Pischelsdorf. Auf der B66 der Gleichenberger Straße im Ortsgebiet von Neustift. Und in Krottendorf bei Groß-St. Florian Richtung Deutschlandsberg. Ist euch noch was aufgefallen? Alle Staus, alle Blitzer, bitte direkt an uns. Die Nummer ist 0316 80 90 80. Und ich wünsche euch weiterhin eine gute und vor allem eine sichere Fahrt.
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0: Ja, und der Fußball-Superstar Lamine Yamal hat im WM-Finale am Sonntag eine Unterhose getragen. Gut, soweit so unspannend, aber nachdem man die bei ihm ja irgendwie immer sieht, wenn er sie trägt, weil er seine Hose so tief anhat, hat er damit einen riesen Hype um diese Unterhose eben ausgelöst. Sie war nämlich von der deutschen Marke 6PM und die ist jetzt daraufhin irgendwie überall ausverkauft, weil alle die Lamine Yamal Unterhose haben wollen. Also ziemlich erfolgreiche Tage für die Marke 6PM und das, obwohl

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0: kurz vor halb zwölf. Hier ist Antenne Steiermark mit eurem Verkehrs- und Blitzer-Update. Da schauen wir weiterhin auf die B320, die Ennstalstraße. Da gibt's Stau im Baustellenbereich bei Schladming. Da dauert's 10 Minuten länger. Und geblitzt wird auch auf der Annen-Pyrn-Autobahn in beiden Richtungen zwischen Schachenwald und Karlsdorf von der Brücke, in Krottendorf bei Groß-St. Florian Richtung Deutschlandsberg und im Ortsgebiet von Burgau an der Grenze zum Burgenland. Alle Staus und alle Blitzer, die gibt's natürlich auch jederzeit bei uns im Web und in der Antenne Steiermark App. Da, wo es geht, weiterhin eine gute und vor allem eine sichere Fahrt. Und unsere Muntermacher, die haben euch bereits heute mal gefragt, welche Regeln es im Auto von den Fahrern für die Beifahrer gibt. Und da habt ihr uns einige nennen können.
1: Klappe halten. Nein, das nicht nerven nehmen.
2: Also sie sollen mich immer unterhalten können, entweder jetzt mit Musik oder irgendwelche Geschichten. Oder sonst kann einfach nicht einschlafen, da werde ich selber müde. Und einfach irgendwie die Stimmung beibehalten.
3: Naja, ich bin oft Taxifahrer, wenn wir fuggen, einfach nicht ins Auto speien.
4: Angurten und das war's. Trinken schon, aber essen nicht, solange es sauber bleibt, passt.
0: Ja, durchaus verständlich. Der Fahrer, der hat halt einfach das Sagen im Auto. Und um die Regeln noch einmal in aller Deutlichkeit auszudrücken, habe ich noch was für euch.

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2: In der Steiermark gibt's heute wieder einiges an Sonne für uns. Dazu bleibt es in den meisten Regionen auch trocken und wenn, dann halten sich die Regenschauer nur kurz auf bei uns. Dazu pendeln die Temperaturen zwischen 19 und 26 Grad. Am Donnerstag haben wir am Vormittag wieder viel Sonnenschein. Es zieht dann aber nach und nach zu und es wird wieder nass und das bei ebenfalls maximal 26 Grad. Jetzt ist es 12:05.
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3: Mit Helene Feichtenhofer. Die Polizei sucht nach Zeugen nach einem Verkehrsunfall gestern in Fasolzberg im Bezirk Graz-Umgebung. Einer 15-jährigen Mopedlenkerin ist in Schemalhöhe ein Auto, vermutlich der Marke Audi, entgegengekommen. Laut des Mädchens ist der Autofahrer auf ihrer Fahrbahnseite gekommen, weil er sein Handy verwendet hat. Moped und Auto haben sich seitlich berührt, das Mädchen ist gestürzt und hat sich schwer am Bein verletzt, der Lenker ist davongefahren. Die Polizei Lassnitzhöhe bittet nun um Hinweise.
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3: Trotz heftiger Kritik, auch aus den eigenen Reihen, will der Wiener Wirtschaftskammerpräsident Walter Ruck weiter nicht gehen. Eine Abwahl von Ruck wäre theoretisch möglich, dafür müssten ihm aber 2/3 der Abgeordneten des Wirtschaftsparlaments der Wiener Wirtschaftskammer das Misstrauen aussprechen. Ruck soll verächtlich über Industrievertreter und auch Wirtschaftsminister Hartmannsdorfer gesprochen haben. Die Menschen in Norwegen gedenken heute der 77 Todesopfer der Terroranschläge in Oslo und auf der Insel Utøya vor 15 Jahren. Unter anderem mit einem Gottesdienst in der Domkirche, bei dem auch Überlebende zu Wort kommen. Freiwillige zum Briefe entziffern gesucht, heißt es bei der Wien-Bibliothek. Hier sind hunderttausende Briefe und auch Postkarten teils mit alten Handschriften archiviert. Seit 4 Jahren werden diese Schritt für Schritt digitalisiert, also abgeschrieben und ins Internet gestellt, auf die Online-Plattform crowdsourcing.com. Und für diese Arbeit werden immer wieder Freiwillige gesucht.
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2: 12:03. Wir schauen auf die B320, die Enztalstraße. Da gibt's Stau im Baustellenbereich bei Schladming. Da dauert's 10 Minuten länger. Einen Blitzer habe ich auch noch. Und zwar im Ortsgebiet von Burgau an der Grenze zum Burgenland. Habt ihr noch was entdeckt? Stau, Blitzer oder Unfall? Dann gerne anrufen bei uns. Die Nummer ist 0316 80 90 80. Weiterhin eine gute und vor allem sichere Fahrt.
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2: Die zweite Sommerferienwoche ist angebrochen in der Steiermark. Ich hoffe, es ist noch niemandem völlig langweilig geworden und die Kids, die sind einigermaßen brav. Und wenn nicht, dann schickt sie einfach zu uns in die Redaktion. Und wir haben heute Besuch von einem Sommercamp aus Webling gehabt und die schwärmen richtig von der Campwoche.
6: Also es ist eigentlich voll cool und wir machen voll unterschiedliche Sachen und sie überlegen sich immer neue Sachen, die was wir machen können.
7: Also ich finde es auch richtig lustig und vor allem das im Graz-Museum war richtig cool.
8: Ich bastel gerne und die Ausflüge gefallen mir sehr gut.
2: Mhm. Und da muss ich sagen, für mich war als Kind auch immer das echt cool, so gemeinsam Zeit mit Freunden oder neuen Freunden in einem Sommercamp zu verbringen. Gibt ja wirklich nichts Besseres. Außer richtig gute Hits bei uns auf Antenne Steiermark jetzt mit Baby Rexha und New Religion. Einen schönen Mittwochvormittag wünsche ich euch, Steiermark.
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0: 12 Minuten nach 12, hier ist Antenne Steiermark. Ich habe eine wichtige Meldung von der S35 der Brucker Schnellstraße in Richtung Bruck. Bei Badl-Beggau liegt ein Gegenstand bzw. ein Spanngurt neben der Fahrbahn, da bitte besonders aufpassen. B65 Gleisdorfer Straße in Richtung Gleisdorf, da ist die Straße zwischen Gleisdorf Mitte und West wegen einem Jahrmarkt gesperrt, da ebenfalls aufpassen. Einen Blitzer gibt's auch noch. Auf der B70 der Packerstraße Richtung Graz in den Kremser Rhein. Da wo es geht, weiterhin eine gute und vor allem eine sichere Fahrt.
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Das ist wichtig. Ich habe eine neue Meldung von den steirischen Straßen. Wir schauen gemeinsam auf die A2 Südautobahn in Richtung Wien. Zwischen Schäffern und Friedberg-Pinkau steht ein brennendes Fahrzeug. Da bitte ganz besonders vorsichtig fahren. Weiterhin gute und vor allem sichere Fahrt. 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

0: Mahlzeit Steiermark. 5 Minuten vor 12:30, hier ist das Antenne Steiermark Verkehrs- und Blitzer-Update. Da schauen wir weiterhin auf die A2 Südautobahn in Richtung Wien. Da steht zwischen Schäffern und Friedberg-Pinkau ein brennendes Auto. Da bitte ganz besonders vorsichtig fahren. S35 Brucker Schnellstraße Richtung Bruck. Bei Badl-Peggau steht liegt ein Gegenstand bzw. ein Spanngurt neben der Fahrbahn. Da ebenfalls aufpassen. B65 Gleisdorfer Straße in Richtung Gleisdorf. Da ist die Straße gesperrt zwischen Gleisdorf Mitte und Gleisdorf West wegen einem Jahrmarkt. Graz-Puntigamer Straße in beiden Richtungen, da staut es bei der Baustelle, Zeitverlust dabei 10 Minuten. Geblitzt wird auch auf der B70 der Packerstraße in Richtung Graz in den Kremser Rhein. Alle Staus und alle Blitzer, die gibt es natürlich auch jederzeit bei uns im Web und in der Antenne Steiermark App. Da wo es geht, weiterhin eine gute und vor allem eine sichere Fahrt.
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0: Am Schloss Bergbruck gibt's am Freitag einen Abend im Zeichen von Rock'n'Roll und Retro-Sound. Die Oldschool Bastards bringen Live-Musik auf die Bühne und sorgen für sommerliche Stimmung an einem der schönsten Plätze der Stadt. Alle Infos findet ihr unter www.schlossberg-bruck.at. Dieses Wochenende, da findet auch das Waldfest Messnerbühl statt. Die Landjugend St. Lorenzen am Wechsel lädt euch ein, am Samstag dabei zu sein, wenn Sunseiten live spielt oder am Sonntag zum Frühshoppen. Wer noch nach dem perfekten Feuerwehrfestl am Wochenende sucht, das Wortsockerfest im Autal findet statt. Ab 18 Uhr geht's dort los. Essen, Trinken, Tanzen und gute Laune inklusive.
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Ich habe gute Nachrichten aus der Antenne Steiermark Verkehrsredaktion, A2 Südautobahn Richtung Wien. Das brennende Auto zwischen Stefan und Friedberg Pinkau wurde gelöscht und ist jetzt auch mittlerweile abgeschleppt worden. Das bedeutet, hier habt ihr wieder eine gute und vor allem eine sichere Fahrt. Ich wünsche euch einen schönen Mittwochvormittag.

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2: Ja, durchaus noch einige Wolken begleiten uns in der Steiermark. Teils ist es aber auch sonnig. Regenschauer gibt es heute nur vereinzelt und am Nachmittag. Da kommt dann immer mehr die Sonne raus. Das bei Tageshöchstwerten von 26 Grad. Morgen gibt es in der Obersteiermark zum Tagesstart wieder einige Wolken und da wird es dann auch wieder nass. Aber der Sonnenschein, der überwiegt es dann trotzdem im ganzen Land, bevor es am späteren Nachmittag dann wieder zu gewittern beginnt. Und das bei maximal 26 Grad.
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4: Mit Melanie Wenig. Nach dem Brand eines Wirtschaftsgebäudes in St. Marien-Feistritz im Bezirk Murtal Sonntagnacht steht nun fest, warum es gebrannt hat. Ein technischer Defekt an einer Stromleitung dürfte schuld gewesen sein. Das Wirtschaftsgebäude wurde durch den Brand schwer beschädigt. Wie hoch der Schaden konkret ist, kann noch nicht gesagt werden.
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4: Klebetattoos für Kinder enthalten giftige Stoffe. Das hat ein Test von Greenpeace und der Arbeiterkammer Oberösterreich ergeben. 13 von 15 geprüften Produkten sind demnach nicht empfehlenswert. Sie enthalten hormonell wirksame Weichmacher, Schwermetalle wie Blei und Nickel und Ewigkeitschemikalien. Das Gesundheitsministerium nimmt die Untersuchung ernst und lässt die Ergebnisse prüfen. Die Kärntner Polizei hat einen der drei Trainsurfer identifiziert, die am Samstag beim Bahnhof Künsdorf aufs Dach eines Schnellzuges Richtung Graz geklettert sind. Einen 19-jährigen Wiener. Die aufwendige Suchaktion im Choralmtunnel hat den Zugverkehr lahmgelegt und kostet den ÖBB Zehntausende Euro. Den Jugendlichen drohen nun eine Anzeige und die Kosten des Einsatzes. Und der südkoreanische Elektronikkonzern Samsung denkt über eine Beteiligung am französischen KI-Entwickler Mistral nach, heißt es in den Financial Times. Mit einer Beteiligung von bis zu 1 Milliarde Euro bei der nächsten Finanzierungsrunde. Mistral gilt als europäische Antwort auf OpenAI und Anthropic.
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1: Um 3:01, wir schauen auf die B65, die Geisdorfer Straße Richtung Geisdorf. Da ist die Straße gesperrt zwischen Geisdorf Mitte und Geisdorf West wegen einem Jahrmarkt. Und in Graz in der Buntigammer Straße in beiden Richtungen gibt's Stau wegen der Baustelle. 10 Minuten plus und geblitzt wird auch auf der B70, der Backerstraße Richtung Graz in den Gremsereien. Habt ihr sonst noch was entdeckt? 0316 80 90 80 ist die Nummer zu uns. Ich wünsche euch eine gute und sichere Fahrt.
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1: Die schönste Zeit des Jahres, Sommerferienzeit. Michael, dein Plan für heute steht schon.
6: Meine Fischersachen einkaufen und auf Donnerstag gehen Nacht fischen.
1: Wow, sauber. Und da habt ihr ein Zelt zum Deich oder wie schaut das aus?
6: Also wir haben eine Hütte angemietet und wir haben Taschenlampen und alles schon vorgerichtet und jetzt müssen wir noch ein paar Sachen einkaufen.
1: Ja dann, viel Spaß beim Fischen und vielleicht noch ein bisschen vorschlafen, dass ihr nicht verpasst, wenn ein Fisch anbeißt, weil ihr gerade eingeschlafen seid in der Nacht. Viel Spaß beim Fischen und viel Spaß mit Silenzio.

0: Einen schönen Mittwochnachmittag mit Antenne Steiermark. Es ist 13.12 Uhr, viertelstündlich das Wichtigste aus der Antenne Steiermark Verkehrsredaktion. Und da schauen wir auf die B65, die Gleisdorfer Straße. Die ist gesperrt zwischen Gleisdorf Mitte und Gleisdorf West wegen einem Jahrmarkt. Und in Graz in der Buntigamer Straße, da gibt es Stau wegen einer Baustelle in beiden Richtungen. 10 Minuten plus. Habt ihr sonst noch was entdeckt? 0316 80 90 80. Ich wünsche euch eine gute und natürlich auch eine sichere Fahrt.
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0: zwischen Gleisdorf Mitte und Gleisdorf West. Grund ist der Jahrmarkt. Und in Graz in der Buntekammer Straße in beiden Richtungen staut wegen einer Baustelle 10 Minuten plus. Habt ihr noch was entdeckt? 0316 80 90 80. Ich wünsche euch eine gute und sichere Fahrt.
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Atomic Kitten mit Hole Again für euren Mittwochnachmittag. 5 Minuten vor 2:30 ist es. Das sind deine Steiermark Verkehrs- und Blitzer-Update. Wir schauen auf die B65, die Gleisdorfer Straße. Da gibt es eine Sperre zwischen

0: Viertelstündlich habe ich das Wichtigste aus der Antenne Steiermark Verkehrsredaktion für euch. Wir schauen nach Graz in die Buntigammer Straße. Da staut es wegen der Baustelle in beiden Richtungen. 10 Minuten Zeitverlust. Und geblitzt wird es in Gleisdorf beim Fort Jagersberger. Ich wünsche euch eine gute und natürlich auch eine sichere Fahrt.
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2: kommt von Leon Glär. Weiterhin ist es teilweise sonnig in der Steiermark. Es mischen aber auch immer wieder Wolken mit und vereinzelt kommt es auch etwas nass herunter. Die Temperaturen, die liegen aktuell zwischen 24 Grad in Leibnitz oder Graz und 19 in Mariazell. Morgen, da startet der Tag in der Obersteiermark mit einigen Wolken und dort regnet es auch wieder. Tagsüber kommt dann immer mehr die Sonne raus, aber im ganzen Land sind vereinzelt wieder Regenschauer und Gewitter möglich. Das bei 25 Grad.
3: In 5 Minuten, da wird's 2.
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4: Mit Melanie Wenig. In Liezen ist ein 63-Jähriger gestern mit seinem Traktor abgestürzt und verletzt worden. Der Mann war auf einer steilen Wiese.

0: Wiese unterwegs, um das Heu umzukehren, als er mit dem Traktor verunglückt ist. Der Traktor hat sich mehrmals überschlagen. Der 63-Jährige wurde aus dem Traktor herausgeschleudert. Der zuständige Aufsichtsjäger hat den Unfall durch eine Wildkamera mitbekommen und Hilfe gerufen.
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0: Trotz heftiger Kritik, auch aus den eigenen Reihen, will der Wiener Wirtschaftskammerpräsident Walter Ruck nicht zurücktreten. Eine Abwahl von Ruck wäre theoretisch möglich. Dafür müssten ihm aber 2/3 der Abgeordneten des Wirtschaftsparlaments der Wiener Wirtschaftskammer das Misstrauen aussprechen. Ruck soll verächtlich über Frauen, Industrievertreter oder auch Wirtschaftsminister Hartmannsdorfer gesprochen haben. Die Causa rund um den US-Sexualstraftäter Jeffrey Epstein ist wieder um eine Schlagzeile reicher. Der französische Modelagent Daniel Siad ist tot in seinem Haus nahe Paris aufgefunden worden. Er soll enge Verbindungen zum Sexualstraftäter gehabt haben. Dem 69-Jährigen wurde etwa Menschenhandel und Vergewaltigung vorgeworfen. Sein Name taucht tausende Male in den Epstein-Akten auf. Klebetattoos für Kinder enthalten giftige Stoffe. Das hat ein Test von Greenpeace und der Arbeiterkammer Oberösterreich ergeben. 13 von 15 geprüften Produkten sind demnach nicht empfehlenswert. Sie enthalten hormonell wirksame Weichmacher, Schwermetalle wie Blei und Nickel und Ewigkeitschemikalien. Das Gesundheitsministerium nimmt die Untersuchung ernst und lässt die Ergebnisse prüfen.
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2: Um 3:02 bei 65 Gleisdorfer Straße in Gleisdorf gibt es eine Sperre zwischen Gleisdorf Mitte und Gleisdorf West wegen des Kirtags. In Frauendal an der Lasnitz, kurz vor der Ortseinfahrt, stehen Rettungsfahrzeuge und ragen da in die Fahrspur hinein. Da bitte ganz besonders aufpassen. In Graz in der Buntigammer Straße der Staus wegen der Baustelle 10 Minuten plus und geblitzt wird in Gleisdorf beim Fort Jagersberger. Habt ihr sonst noch was entdeckt? 0316 80 90 80. Gute und sichere Fahrt wünsche ich euch.
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2: Kaffee trinken ist total gesund. Gut, wenn man Milch, Zucker und den ganzen anderen Schnickschnack aus dem Kaffee weglässt zumindest. Laut einer neuen Studie gelten nämlich für gesunde Menschen bis zu 5 Tassen Kaffee am Tag als unbedenklich. Also in der Kaffeepause am Nachmittag einfach mal 3 Espressi runterdrücken und dann so ein bisschen wie ein Gummiball lustig durchs Büro hüpfen. Ich wünsche euch viel Spaß dabei.

Einen schönen Mittwochnachmittag. 2:10 ist es. Viertelstündlich habe ich das Wichtigste aus der Antenne Steiermark Verkehrsredaktion für euch. Wir schauen nach Frauenthal an der Lasnitz. Da stehen kurz vor der Ort

0: Rettungsfahrzeuge und ragen da in die Fahrspur hinein. Da bitte aufpassen. L318, die Semriacher Straße in beiden Richtungen, Totalsperre zwischen Friesach und Augraben. Grund ist ein Unfall und in Graz der Staus wegen Überlastung. In der Buntigammer Straße wegen der Baustelle 10 Minuten plus. Geblitzt wird in Gleisdorf beim Jagersberger. Ich wünsche euch eine gute und sichere Fahrt.
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0: Miley Cyrus für euren Mittwochnachmittag. 3:05 ist es. Das sind deine Steiermark Verkehrs- und Blitzer-Updates. Wir schauen nach Frauenthal an der Lassnitz. Da stehen kurz vor der Ortseinfahrt Rettungsfahrzeuge und tragen in die Fahrspur rein. Da bitte aufpassen. L318, die Semriacher Straße in beiden Richtungen. Totalsperre zwischen Friesach und Augraben. Grund ist ein Unfall. In Graz in der Puntigammer Straße der Stauz wegen der Baustelle in beiden Richtungen. 10 Minuten Zeitverlust und in Geisdorf, da wird geblitzt beim Ford Jagersberger. Habt ihr sonst noch was entdeckt? 0316 80 90 80. Gute und sichere Fahrt wünsche ich euch.
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0: Am Freitag und Samstag hat in der Innenstadt von Gleisdorf jeweils ab 8 Uhr der Dipkärter geöffnet. Den gibt es seit über 5 Jahrzehnten und da gibt es traditionelle Marktstände, Köstlichkeiten, Fahrgeschäfte und Live-Musik. Da ist wirklich für jeden was dabei. Am Schlossberg in Bruck an der Mur, da erwartet euch am Freitag ab 19 Uhr ein Abend in Zeichen vom Rock'n'Roll und Retro-Sounds. Die Oldschool Bastards bringen energiegeladene Live-Musik auf die Bühne und sorgen für sommerliche Stimmung an einem der schönsten Plätze der Stadt. Alle Infos unter www.schlossberg-bruck.at. Am Samstag und Sonntag, da lädt uns die Landjugend St. Lorenzen am Wechsel zum Messner Büchel Waldfest ein. Samstag spielt die Sonnseiten live und am Sonntag gibt's um 10 Uhr eine gemeinsame Messe und danach einen Frühschoppen.
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0: Was braucht ein Hit, um wirklich legendär zu werden? Da gibt es schon ein paar sehr wichtige Zutaten. Liebeskummer ist zum Beispiel in dem Fall die Hauptzutat. Dann hauen wir noch richtig viel Bass und eine geile Stimme dazu. Und zack, haben wir einen Hit, der keinem mehr aus dem Kopf gehen wird. Nelly und Kelly Rowland mit Dilemma.
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0: Einen schönen Mittwochnachmittag. Viertelstündlich habe ich das Wichtigste aus der Antenne Steiermark Verkehrsredaktion für euch. Wir schauen auf die L318, die Semreacher Straße. Gibt es eine Totalsperre zwischen Friesach und dem Augraben? Grund ist ein Unfall. In Graz, der Stauz in der Buntigammer Straße in beiden Richtungen wegen der Baustelle ein Plus von 10 Minuten. Ich wünsche euch eine gute und sichere Fahrt.
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2: In der Steiermark gibt es heute wieder einiges an Sonne für uns. Zwischendurch schummeln sich aber auch immer wieder Wolken davor. Dazu bleibt es in den meisten Regionen auch trocken. Und die Temperaturen, die liegen aktuell bei 23 Grad in Liebach und 21 in Admont. Am Donnerstag, da haben wir am Vormittag viel Sonnenschein. Es zieht dann aber nach und nach zu und dann wird es wieder nass bei maximal 26 Grad.
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1: In 5 Minuten wird's 3.
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4: Mit Melanie Wenig. 400 Mal mussten Kinder wegen E-Scooter-Unfällen in den vergangenen 8 Jahren an der Grazer Uniklinik für Kinder- und Jugendchirurgie behandelt werden. Über 80% der Kinder waren zum Zeitpunkt des Unfalls ohne Helm unterwegs, besagt die Grazer Studie. Dementsprechend hoch war nicht nur die Zahl an Knochenbrüchen, sondern eben auch die Anzahl an Kopfverletzungen. Die Nutzung eines Sturzhelms birgt großes Potenzial, schwere Verletzungen zu verhindern, betont das Uniklinikum in einer Aussage.

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0: Immer mehr Bauernhöfe setzen auf Direktvermarktung, also auf Abhofverkauf, Selbstbedienung oder eigene Online-Shops. Landwirtschaftskammerpräsident Josef Moosbrugger sagt, 2/3 der Direktvermarkter sichern damit den Fortbestand ihres Betriebs. Außerdem entsteht auf den Höfen im Schnitt fast ein zusätzlicher Arbeitsplatz. Mehr als die Hälfte will weiter investieren. Für Moosbrugger ein klares Zeichen, dass die Betriebe an die Zukunft dieser Sparte glauben. Ungarns Ex-Premier Viktor Orbán ruft zum nationalen Widerstand gegen die Regierung von Premier Madjar auf. In Ungarn habe sich ein autoritäres Regime etabliert, behauptet Orbán. Gleichzeitig verspricht er, den demokratischen Rechtsstaat wiederherstellen zu wollen. Madjars Tisza-Partei weist die Vorwürfe zurück. Die Ziele der Partei sind, die Korruption einzudämmen und sich den europäischen Grundsätzen wieder anzunähern, heißt es. Und der südkoreanische Elektronikkonzern Samsung denkt über eine Beteiligung am französischen KI-Entwickler Mistral nach, heißt es in den Financial Times. Mit einer Beteiligung von bis zu 1 Milliarde Euro bei der nächsten Finanzierungsrunde. Mistral gilt als europäische Antwort auf OpenAI und Anthropic.
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2: 3 Minuten vor 3, A2 Südautobahn Richtung Wien, Stau zwischen Friedberg-Bingau und Schäfern wegen Überlastung, 10 Minuten Zeitverlust und in Graz in der Puntigamer Straße ebenfalls Stau wegen der Baustelle, ein Plus von 10 Minuten. Habt ihr noch was entdeckt? 0316 80 90 80. Ich wünsche euch eine gute und sichere Fahrt.
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2: So, kurz aufzeigen, wer braucht für die letzten Arbeitsschritte noch ein bisschen Motivation? Boah, es sind jetzt viele Hände oben. Na dann motivieren wir uns mit den besten Hits. Und dann geht gleich alles wieder ein bisschen leichter. Leonie jetzt mit Don't Worry.

0: Viertelstündig habe ich das Wichtigste aus der Antenne Steiermark Verkehrsredaktion für euch. Wir schauen auf die A2 Südautobahn Richtung Wien. Es staut zwischen Friedberg-Mingau und Schäffern wegen Überlastung. Ein Plus von 10 Minuten haben wir da gerade. In Graz, da staut wegen Überlastung in der Puntigamer Straße und am Glacis. Zeitverlust auch hier gut 10 Minuten. Alle Stauszahlen bitte gern direkt an uns. 0316 80 90 80. Und da ist gerade noch ein Blitzer reingekommen für Graz, für die Liebenauer Hauptstraße Richtung Dondorf bei der Magna. Gute und sichere Fahrt wünsche ich euch.
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1: Would you rescue me? One Republic für euren Mittwochnachmittag. Es ist 4:05, das Antenne Steiermark Verkehrs- und Blitzer-Update. Wir schauen auf die A2 Südautobahn Richtung Wien. Reifenteile liegen da auf der Fahrbahn und zwar bei der Abfahrt Lasnitzhöhe. A2 Südautobahn nochmal Richtung Wien, staut auch zwischen Friedberg-Binger und Schäffern wegen Überlastung 10 Minuten plus. Und in Graz haben wir Stau wegen Überlastung in der Buntigammer Straße und am Glacis. Da dauert es jeweils 10 Minuten länger. Geblitzt wird in Graz in der Liebenauer Hauptstraße Richtung Dondorf bei der Magna. Habt ihr sonst noch was entdeckt? 0316 80 90 80. Gute und sichere Fahrt wünsche ich euch.
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1: Ja, und wir bleiben gleich im Auto. Ziemlich interessante Studie jetzt für alle, die gerade schon im Fahrzeug sitzen. 8 von 10 Österreicherinnen und Österreicher haben ganz klare Regeln, wie es da abläuft im Auto. Sowas wie, wenn du glaubst, du kannst in meinem Auto trinken, dann hast dich aber gewaltig geschnitten. Lisa aus Trabach, dir ist dein Auto heilig.
3: Ich habe ein Sommer-Cabrio. Da bin ich ein bisschen bingeliger, aber auch nur, weil es halt mein Bärle ist, unter Anführungszeichen.
1: Und wie wirkt sich deine Bingeligkeit da aus?
3: Ich mag es nur nicht, wenn man zu grob mit ihr umgeht, unter Anführungszeichen. Also wenn die dir zu fest zugeschlagen wird, mag ich es zum Beispiel nicht. Alles andere ist mir eigentlich relativ egal.
1: Naja, das geht ja noch. Da gibt es noch viel schlimmere Regeln in den steirischen Autos.
4: 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Mit gatschigen Schuhen.

0: Einen schönen Mittwochnachmittag, viertelstündlich das Wichtigste aus der Antenne Steiermark. Verkehrsredaktion A2 Südautobahn Richtung Wien. Bei der Abfahrt Lassnitzhöhe, da liegen Reifenteile auf der Fahrbahn und da steht auch ein defekter LKW, da bitte aufpassen. Und auf der A2 in Richtung Wien, da staut es auch zwischen Friedberg-Winkau und Schäfern wegen Überlastung 10 Minuten Zeitverlust. Gute Fahrt!
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Es ist Arbeitsendspurt heute am Mittwochnachmittag. Und für einige von uns heißt das, wir brauchen echt nochmal die Hoffnung, dass sich die Uhr ein bisschen schneller bewegt, weil es ein zaher Tag war. Und da wird's durchhalten dann teilweise schon ein bisschen, ja, eher hart. Aber ich habe jetzt den perfekten Hit für genau diese Situation. Living on a Prayer von Bon Jovi ist mehr als ein Rocksong. Es ist eine Hymne der Hoffnung und des Durchhaltens. Ein Hit, der bleibt. Der ist einfach legendär. Hier auf Antenne Steiermark.

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1: Und das kommt von Roland Schmidt.
2: Einige Wolken ziehen heute Nachmittag drüber, zwischendurch scheint aber auch die Sonne. Regen gibt's nur vereinzelt und das bei Temperaturen bis zu 26 Grad. Morgen gibt's in der Obersteiermark zum Tagesstart wieder einige Wolken und da wird's auch stellenweise nass. Trotzdem scheint allgemein oft die Sonne, bevor es am späteren Nachmittag wieder zu Gewittern beginnt und das bei maximal 26 Grad.
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1: 5 vor 4.
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4: Mit Melanie Wenig. In Liezen ist ein 63-Jähriger gestern mit seinem Traktor abgestürzt und verletzt worden. Der Mann war auf einer steilen Wiese unterwegs, um das Heu umzukehren, als er mit dem Traktor verunglückt ist. Der Traktor hat sich mehrmals überschlagen. Der 63-Jährige wurde aus dem Traktor herausgeschleudert. Der zuständige Aufsichtsjäger hat den Unfall durch eine Wildkamera mitbekommen und Hilfe gerufen.
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4: Die sogenannte Auszeit-WG für straffällige minderjährige Intensivtäter in Wien-Simmering hat nun gestartet. Vor rund einer Woche sei ein 13-jähriger Bub eingezogen, heißt es aus dem Büro der Wiener Vizebürgermeisterin. Der Bub ist nun in der Auszeit-WG, weil sich sein Verhalten trotz Orientierungshilfe nicht verbessert hat, heißt es. Der bisherige Aufenthalt des Buben verlaufe derzeit nach Plan. Ein weiterer Bewohner soll in Kürze folgen. Beim schweren Waldbrand in der spanischen Provinz

0: Provinz Guadalajara sind inzwischen rund 32.000 Hektar Land verbrannt. Es ist damit einer der größten Brände Spaniens. Die Feuerwehrleute sind vorsichtig optimistisch, das Feuer in den Griff zu bekommen. Der für morgen angekündigte Wind könnte die Lage aber erneut schwierig machen. Dennoch durften die Bewohner von 5 der geräumten Ortschaften wieder nach Hause. Immer mehr Bauernhöfe setzen auf Direktvermarktung, also auf Abhofverkauf, Selbstbedienung oder eigene Online-Shops. Landwirtschaftskammerpräsident Josef Mosbrugger sagt, 2 Drittel der Direktvermarkter sichern damit den Fortbestand ihres Betriebs. Außerdem entsteht auf den Höfen im Schnitt fast ein zusätzlicher Arbeitsplatz. Mehr als die Hälfte will weiter investieren. Für Mosbrugger ein klares Zeichen, dass die Betriebe an die Zukunft dieser Sparte glauben.
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2: Um 4:02. Wir schauen auf die A2 Südautobahn Richtung Wien. Da liegen Reifenteile bei der Abfahrt Lassnitzhöhe. Da steht ein defekter LKW auch dabei. Graz, Stau wegen Überlastung in der Buntigammer Straße und in der Klassistraße. Zeitverlust da aktuell 10 Minuten. Geblitzt wird auf der A2 der Südautobahn in beiden Richtungen beim Knoten Riegersdorf und in Graz in der Liebenauer Hauptstraße Richtung Dondorf bei der Magna. Habt ihr sonst noch was entdeckt? 0316 80 90 80. Gute und sichere Fahrt wünsche ich euch.
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1: Und hier ist Stefan Mooshammer.
2: Die Ferienzeit ist halt einfach die schönste Zeit. Nichts lernen, keine Aufgaben und so lange aufbleiben, wie man will. Und eine Nachtschicht hat heute auch der Max aus Feldbach vor sich. Was machst du da alles so?
4: Ich werde eigentlich wahrscheinlich eh nur vor der Playstation hupen und lang auslaufen, mindestens bis 14 Uhr.
2: Einmal wieder Kind sein und die ganze Nacht durchzocken. Wow. Ich wünsche dir ganz viel Spaß, Max.
5: Lelia.

0: Viertelstündlich habe ich die wichtigsten Infos aus der Antenne Steiermark Verkehrsredaktion für euch. A2 Südautobahn Richtung Wien, da steht ein defekter LKW bei der Abfahrt Lasnitz-Höhe, da bitte aufpassen. Und in Graz Staus wegen Überlastung in der Buntigammer Straße am Glacis und in der Flughafenstraße jeweils ein Plus von 10 Minuten. Gute Fahrt!
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0: Einen schönen Mittwochnachmittag, 5 Minuten vor 4:30. Das sind seine Steiermark Verkehrs- und Blitzer-Updates. A2 Südautobahn Richtung Wien. Da steht bei der Abfahrt Lassnitz ein defekter LKW und geblitzt wird auch auf der A2 in beiden Richtungen beim Knoten Riegersdorf. Habt ihr noch was entdeckt? 0316 80 90 80. Ich wünsche euch eine gute und natürlich auch eine sichere Fahrt.
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3: Klimaschutz im Schulunterricht. Mit der 50-50-Challenge hat David Pepper bei seiner Klasse in der Volksschule Hengsberg einen Volltreffer gelandet. Wo und wie können wir Energie sparen?
4: Dann sind wir mal durch die Schule gegangen und haben uns angeschaut, muss man vielleicht die Heizung zurückdrehen. Ich kann mich noch erinnern, wir sind in einen anderen kleinen Raum reingegangen, wo voll die Heizung aufgedreht war und alles so, boah, da ist heiß, das ist doch viel zu warm. Dann, wie hoch ist der Wasserverbrauch und auch, wie hoch ist der Energie- und Stromverbrauch.
3: Die Klasse hat das dann gleich in die Tat umgesetzt.
4: Bei uns zum Beispiel in der Klasse gab es den Umweltschutzdienst, wo immer zwei Kinder jede Woche beauftragt worden sind, dass die Heizung nicht voll aufgedreht ist oder nur, wenn wir es braucht haben, dass man nur Stoßlüften und gerade beim Wassersparen halt auch Wasserhahn abdrehen, nicht Wasser pritscheln, solche Sachen sind gemacht worden.
3: Die Kinder sind voll motiviert in den Klima- und Umweltschutz rein. Einer der größten Aha-Momente war übrigens ein Fenster.
4: Ja, also das war cool. Ich finde es mit dem Kippen. An der Wärmebildkamera waren wir draußen und haben dann gesehen, wie viel Temperatur ausgeht aus dem Gebäude, wenn man die Fenster gekippt hat und was da für ein Temperaturverlust und damit halt auch Energieverlust ist, da war ein sehr großer Aha-Moment.
3: Der Win-Win-Effekt der 50-50-Challenge, die Kinder wissen, wie man Energie spart und die

0: Hälfte der Ersparnis bekommt die Gemeinde zurück, um das wiederum in die Schule zu investieren.
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0: schönen Mittwochnachmittag auf Antenne Steiermark. Es ist 16.40 Uhr und viertelstündig habe ich das Wichtigste aus der Antenne Steiermark Verkehrsredaktion für euch. Wir schauen auf die B23, die Landsattelstraße Richtung Mürzzuschlag. Da gibt es eine Totalsperre. Grund ist ein Unfall zwischen Neuberg und Mürzzuschlag. Und in Graz der Staus wegen Überlastung in der Buntigammer Straße am Glacis und in der Flughafenstraße jeweils ein Plus von 10 Minuten und geblitzt wird auf der A2 der Südautobahn in beiden Richtungen beim Knoten Riegersdorf. Habt ihr noch was entdeckt? 0316 80 90 80. Gute und sichere Fahrt wünsche ich euch.
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3: Und das kommt von Roland Schmidt.
4: Es bleibt heute Abend oft trocken, der Abend endet auch recht freundlich. In der Nacht gehen die Wolken dann stellenweise noch weiter weg und die Temperaturen, die sinken in der Nacht dann auf 8 bis 14 Grad. Morgen schaut's dann ähnlich wie heute aus. Vorübergehend gibt's ein paar Wolken, Regen nur vereinzelt, sonst kommt auch die Sonne raus. Die Temperaturen, die schaffen's morgen auf bis zu 25 Grad.
3: In 5 Minuten, da wird's 5.
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5: Mit Melanie Wenig. Seit Montag läuft die steirische Woche der Land- und Forstwirtschaft. Dabei soll vor allem die Leistung der Bäuerinnen in den Mittelpunkt gerückt werden. Bereits rund 40% sind, wie auch Julia Flicker aus St. Kathrein am Offeneck, Betriebsführerin.
6: Mir ist es wichtig, dass das Klischeebild von einer Bäuerin unterbrochen wird und dass wir Bäuerinnen sagen können, dass wir genauso anpacken können wie die Männer.
5: Auch um neue Geschäftsmodelle, aber auch die Direktvermarktung oder Urlaub am Bauernhof kümmern sich oft die steirischen Bäuerinnen und leisten damit einen erheblichen Teil des Hofeinkommens.
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5: Das Hitler-Geburtshaus in Braunau ist seit heute offiziell ein Polizeizentrum. Das soll dem Gebäude auch die Anziehungskraft auf mögliche rechtsextreme Pilger nehmen. Dass Rechtsextremismus in Österreich im Aufwind ist, dafür gibt es Hinweise, sagt uns das Dokumentationsarchiv des österreichischen Widerstands. Die Extremismusforscher sehen eine große Bandbreite, was die ideologische Ausrichtung betrifft. Dazu würden etwa die neuen Rechten wie die Identitären zählen, aber auch Burschenschaften oder Hooligan-Gruppen. Im Burgenland ist ein Badeteich im Bezirk Eisenstadt-Umgebung mit Kolibakterien verunreinigt und nun für Badegäste gesperrt. Das Land hat aufgrund einer verunreinigten Wasserprobe schnell gehandelt. Der Badeteich in St. Margareten ist ab morgen gesperrt. Die Lebensdauer von Kolibakterien liegt im Schnitt bei 3 Wochen. Sie können unter Umständen etwa zu Blasenentzündungen führen. Die sogenannte Auszeit-WG für straffällige minderjährige Intensivtäter in Wien-Simmering hat nun gestartet. Vor rund einer Woche sei ein 13-jähriger Bub eingezogen, heißt es aus dem Büro der Wiener Vizebürgermeisterin. Der Bub ist nun in der Auszeit-WG, weil sich sein Verhalten trotz Orientierungshilfe nicht verbessert hat, heißt es. Ein weiterer Bewohner soll in Kürze folgen.
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3: 2 Minuten vor 5, B23 Landsattelstraße, Totalsperre zwischen Neuberg und Mürzzuschlag, Grund ist ein Unfall. In Graz, der Staut wegen Überlastung in der Buntigammer Straße und am Klassee, Zeitverlust da aktuell 10 Minuten. Und geblitzt wird auf der A2 der Südautobahn Richtung Graz, bei Gleisdorf im 80er und in Graz nach der Grabengürtel-Unterführung in Richtung UKH. Habt ihr noch was entdeckt? 0316 80 90 80. Gute und sichere Fahrt wünsche ich euch.
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1: Und hier ist Stefan Mooshammer.
3: Die letzten E-Mails sind beantwortet. Der PC ist runtergefahren, jetzt heißt es Akkus wieder aufladen. Patrick, wie kommst du wieder auf 100%?
8: Entspannen, Stadtpark gehen, Eis essen gehen, Freunde treffen.
3: 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Und dazu spiele ich dir Se una regola, c'è.

viertelstündig habe ich das Wichtigste aus der Antenne Steiermark Verkehrsredaktion für euch. Und da schauen wir jetzt auf die A9-Pirnautobahn Richtung Spielfeld. Da steht ein defektes Fahrzeug zwischen Mautern und Kammern. Da bitte aufpassen. B23, die Landsattelstraße, ist nach wie vor total gesperrt. Zwischen Neuberg und Mürzzuschlag. Grund ist ein Unfall. Es gibt da eine örtliche Umleitung. Und auf der B320 in Richtung Liezen auf der Enstallstraße, der Staus zwischen Mandling und Stadtming. Grund ist eine Baustelle. Zeitverlust da aktuell 10 Minuten. Ja, und ich wünsche

0: euch jetzt eine gute und sichere Fahrt und morgen, da haben wir wieder was Tolles für euch.
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0: Einen schönen Mittwochfeierabend, 5 Minuten vor 5:30. Das sind deine Steiermark Verkehrs- und Blitzer-Updates. Wir schauen auf die A2 Südautobahn Richtung Wien zwischen Baxadl und Modriach. Da liegt verlorene Ladung auf der Fahrbahn, da bitte ganz besonders aufpassen. A9-Pyrnautobahn Richtung Spielfeld. Ein defektes Fahrzeug steht da zwischen Mautern und Kammern, auch hier bitte aufpassen. Auf der S6er Semmering-Schnellstraße ist in Richtung St. Michael zwischen Krieglach und Mitterdorf ein Unfall passiert, auch hier gilt aufzupassen. B23 Landsattelstraße, Totalsperre zwischen Neuberg und Mürzzuschlag, da ist ein Unfall passiert, es gibt eine örtliche Umleitung. Und in Graz, da staut es wegen Überlastung in der Buntigammer Straße und am Glacis, Zeitverlust aktuell 10 Minuten. Geblitzt wird auf der A2 der Südautobahn Richtung Graz, bei Gleisdorf im 80er, auf der A2 Südautobahn Richtung Graz bei Modriach hinter der Lärmschutzwand und in Graz nach der Grabenunterführung in Richtung UKH. Habt ihr sonst noch was entdeckt? 0316 80 90 80. Gute und sichere Fahrt wünsche ich euch.
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0: Die Saisonkarten der steirischen Bundesliga-Clubs sind teurer geworden, Roland.
2: Ja, der SK Sturm Graz hat mit 239 Euro noch die günstigste von den drei steirischen Clubs. Beim GRK kostet die Saisonkarte um 6 Euro mehr als bei den Schwarzen. Und der TSV Hartberg hat die zweitteuerste Saisonkarte aller Bundesliga-Mannschaften, ist aber nicht teurer geworden. Gleich wie im letzten Jahr zahlt ihr bei den Oststeirern 275 Euro.
0: Und der Grazer Junior Adamu darf sich bei seinem Club Schalke 04 über einen neuen österreichischen Teamkollegen freuen.
2: Ja, der Wiener Maximilian Wöber wechselt aus der Premier League von seinem Verein Leeds United nach Gelsenkirchen. Letzte Saison war Wöber an Bremen verliehen, hat aber verletzungsbedingt kaum gespielt.
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0: Gute Fahrt durch den Mittwochfeierabend. 20 Minuten vor 6 ist es. Das sind deine Steiermark Verkehrs- und Blitzer-Update. A2 Südautobahn Richtung Wien, da liegt verlorene Ladung zwischen dem Baxhattl und Modriach. Da bitte aufpassen, genauso wie auf der A9 Pürnautobahn in Richtung Spielfeld. Defektes Fahrzeug steht da zwischen Mautern und Kammern. Und auf der S6 der Semmering-Schnellstraße Richtung St. Michael ist zwischen Krieglach und Mitterdorf ein Unfall passiert. Auch hier bitte aufpassen. B23, die Landsattelstraße, ist total gesperrt zwischen Neuberg und Mürzzuschlag. Grund ist ein Unfall, da gibt es eine örtliche Umleitung. Und in Graz, da staut es noch in der Buntigammer Straße wegen Überlastung. Zeitverlust aktuell 10 Minuten. Geblitzt wird auf der A2 der Südautobahn Richtung Graz bei Gleisdorf im 80er und nochmal auf der A2 in Richtung Graz bei Modriach hinter der Lärmschutzwand. Ich wünsche euch eine gute und sichere Fahrt.
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1: 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Mit viel Sonne geht's in den Abend hinein. Die Nacht verläuft dann auch trocken und zum Teil auch klar. Bei Tiefstwerten zwischen 8 und 14 Grad. Morgen wechseln sich Sonne und Wolken ab. Vereinzelt gibt's auch Regen und Gewitter. Und das bei Höchstwerten zwischen 20 und 26 Grad.
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1: Es ist 5 Minuten vor 6.
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3: Mit Melanie Wenig. Nachdem drei Trainsurfer vergangenen Samstag für Chaos im Zugverkehr und eine aufwendige Suchaktion im Choralmtunnel gesorgt haben, konnte die Polizei jetzt alle jungen Männer fassen. Es handelt sich um zwei Teenager und einen 20-Jährigen. Ein anonymer Hinweis und die Auswertung des Videomaterials im Choralmtunnel haben zu ihnen geführt. Sie sind auf das Dach eines Schnellzuges beim Bahnhof Künsdorf gestiegen. Einer der drei soll seine Wahnsinnsfahrt bis nach Graz fortgeführt haben. Ihnen drohen bis zu 3 Monate Haft.
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3: In Deutschland soll der bisherige Kanzleramtschef Thorsten Frey neuer Unionsfraktionschef werden, ist aus Politikerkreisen durchgesickert. Nachdem Jens Spahn, der bisherige Fraktionschef von CDU/CSU, zurückgetreten ist, nach großem internen Druck, weil er sich privat mit seinem Mann für eine Leihmutterschaft entschieden hat, obwohl das in Deutschland verboten ist und das auch von seiner Partei abgelehnt wird. 13,6 Millionen Parkplätze gibt es in Österreich. Das macht insgesamt eine Fläche aus, die mit dem Neusiedlersee vergleichbar ist. Also rund 32.000 Hektar, wie die TU Graz vorrechnet. Parkplatz-Spitzenreiter ist die Stadt Graz. Vor Wien, in den beiden größten Städten Österreichs, gibt es rechnerisch 0,7 Parkplätze pro Einwohner. Mit der Analyse von Satellitenbildern und Echtzeitdaten, etwa von Handys, will die TU wichtige Grundlagen für die Stadt- und Verkehrsplanung liefern. Und Tennis. Juri Rodionow ist im Kitzbühel-Achtelfinale heute als letzter verbliebener Österreicher ausgeschieden. Der 27-Jährige hat gegen den als Nummer 4 gesetzten Argentinier Tomas Echeverri im Einzel beim ATP-Turnier verloren. Damit verpasst Rodionow den erstmaligen Einzug ins Viertelfinale des Heimturniers.
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1: A2 Südautobahn Richtung Wien. Zwischen Packsattel und Modriach hat ein Fahrzeug Ladung verloren. S6 Semmering-Schnellstraße Richtung St. Michael. Zwischen Krieglach und Mitterdorf ist ein Unfall passiert. Dann B23 Land-Sattelstraße. Totalsperre zwischen Neuberg und Mürzzuschlag. Grund ist auch hier ein Unfall. Hier gibt es eine örtliche Umleitung. Und in Graz gibt es Stau wegen Überlastung in der Bundigammer Straße. Zeitverlust momentan 10 Minuten. Geblitzt wird auf der A2 Südautobahn Richtung Graz bei Modriach hinter der Lärmschutzwand. Alle Staus, alle Blitzer direkt an uns 0316 80 90 80. Gute Fahrt.
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0: Kurzer Blick auf die Straßen, A2 Südautobahn Richtung Wien, der Mitterbergtunnel und der Karcherkogeltunnel sind für ca. 15 Minuten gesperrt. Grund sind Teile auf der Fahrbahn. Gute Fahrt!
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0: Hier ist das Antenne Steiermark Verkehrs- und Blitzer-Update mit der Meldung für die B23 Lahn-Sattelstraße. Da gibt es eine Totalsperre zwischen Neuberg und Mürzzuschlag. Grund ist ein Unfall, es gibt aber eine örtliche Umleitung. Und gute Nachrichten gibt es von der A2 Südautobahn Richtung Wien. Die Sperre des Kalcherkugeltunnels und des Meterbergtunnels ist aufgehoben. Die Teile sind entfernt worden. Alle Staus, alle Blitzer jederzeit bei uns. Im Web und in der App habt ihr noch was, gerne anrufen. Unter 0316 80 90 80. Ich wünsche euch eine gute Fahrt.
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0: Der steirische Online-Händler Nice Shops baut seinen Standort in Saatz aus. Das Unternehmen hat ein 23.000 Quadratmeter großes Grundstück gekauft und plant eine Erweiterung des Logistikzentrums. Die Investition wird im zweistelligen Millionenbereich liegen. Außerdem sollen heuer rund 50 neue Arbeitsplätze entstehen. Nach einem Rekordjahr 2025 mit 2 Millionen verschickten Paketen und 169 Millionen Euro Umsatz stößt der Standort in Saatz an seine Kapazitätsgrenzen. Künftig sollen auch ausgewählte Automatisierungs- und Robotiklösungen die Mitarbeiter bei Standardaufgaben unterstützen.
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1: Ja, jetzt ist es allgemein recht freundlich und auch nach dem Sonnenuntergang bleibt es oft klar und trocken bei Tiefstwerten zwischen 8 und 14 Grad. Erst in der Nacht ziehen wieder ein paar Wolken auf. Morgen Donnerstag geht's dann mit einem Mix aus Sonne und Wolken weiter. Ganz trocken bleibt's zwar nicht, aber zumindest im Großteil der Steiermark. 18 bis 25 Grad sind die Höchstwerte morgen. Es ist 5 Minuten vor 7.
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2: Mit Melanie Wenig. Seit Montag läuft die steirische Woche der Land- und Forstwirtschaft. Dabei soll vor allem die Leistung der Bäuerinnen in den Mittelpunkt gerückt werden. Bereits rund 40% sind, wie auch Julia Flicker aus St. Kathrein am Offeneck, Betriebsführerin.
3: Mir ist es wichtig, dass das Klischeebild von einer Bäuerin unterbrochen wird und dass wir Bäuerinnen sagen können, dass wir genauso anpacken können wie die Männer.
2: Auch um neue Geschäftsmodelle, aber auch die Direktvermarktung oder Urlaub am Bauernhof kümmern sich oft die steirischen Bäuerinnen und leisten damit einen erheblichen Teil des Hofeinkommens.
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2: Schwermetalle und giftige Chemikalien sind in Klebetattoos für Kinder. Das hat ein Test von Greenpeace und der Arbeiterkammer ergeben. 13 von 15 geprüften Produkten sind demnach nicht empfehlenswert. Sie enthalten hormonell wirksame Weichmacher oder Schwermetalle wie Blei. Das Gesundheitsministerium nimmt die Untersuchung ernst und lässt die Ergebnisse prüfen. Die Grünen fordern, dass für die Klebetattoos auch die Regeln der Europäischen Spielzeugverordnung gelten sollen. Die künstliche Intelligenz der US-Firma OpenAI hat sich eigenständig in die Computer einer anderen KI-Firma gehackt. Was nach Science Fiction klingt, ist tatsächlich passiert. OpenAI hat die Verantwortung für den Cyberangriff übernommen. Der Angriff auf die KI-Firma Hugging Face sei während eines internen Tests neuer Modelle passiert. Nach dem KI-Hack fordern mehrere Europapolitiker, dass Europa von US-Tech-Konzernen unabhängiger werden muss, schreibt etwa der Spiegel. Und die Automarke Porsche, die mittlerweile zum Volkswagen-Konzern gehört, steckt in einer tiefen Krise. 5.000 bis 6.000 weitere Jobs will Porsche nun streichen, und zwar bis zum Jahr 2035, berichtet etwa das Manager-Magazin. Besonders betroffen sind Mitarbeiter in den Bereichen Verwaltung, Management und Entwicklung. Eine offizielle Stellungnahme von Porsche gibt es noch nicht.
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1: B23 Lahn, Sattelstraße, die Totalsperre zwischen Neuberg und Mürzzuschlag ist jetzt aufgehoben. Und L637 Sulzhoffstraße in beiden Richtungen im Gemeindegebiet von Groß St. Florian hat es einen Unfall gegeben. Ihr werdet hier wechselseitig angehalten. Alle Staus, alle Blitzer direkt an uns 0316 80 90 80. Ich wünsche euch eine gute Fahrt.

0: Hier ist das Antenne Steiermark Verkehrs- und Blitzer-Updates mit einer kurzen Meldung von der neuen Pirnater Bahn Richtung Spielfeld. Der Blabutstundel ist zu, es gibt eine Fahrzeugbanne. Ihr könnt in der Zwischenzeit über das Grazer Stadtgebiet ausweichen. Gute Fahrt!
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So, und da haben wir noch eine Tunnelsperre. Auf der A9 in Richtung Linz ist jetzt auch der Klein am Tunnel zu, Grund eine LKW-Panne. Also A9 Pyrnaterbahn Richtung Linz, Klein am Tunnelsperre wegen einer LKW-Panne und A9 Pyrnaterbahn Richtung Spielfeld, Sperre auch des Blabutsch-Tunnels. Auch hier hat ein LKW eine Panne.

0: Hier ist das Antenne Steiermark Verkehrs- und Blitzer-Update mit der Meldung für der neuen Pirnautobahn Richtung Spielfeld. Der Plaputtstundel ist gesperrt. Eine LKW-Panne im Tunnel. Ausweichen könnt ihr über das Grazer Stadtgebiet. Noch einmal an neuen Pirnautobahn Richtung Linz. Auch der kleine Tunnel ist gesperrt. Auch hier eine LKW-Panne. Ihr könnt über die S35 Brucker Schnellstraße und über die S6 Semmering Schnellstraße ausweichen. In Graz gibt es Stau wegen Überlastung in der Puntigammer Straße. Zeitverlust momentan 10 Minuten. Und auf der L637 der Sulzhofstraße gibt es eine Sperre in beiden Richtungen. Da hat es einen Unfall im Gemeindegebiet Groß-St. Florian gegeben. Momentan werdet ihr wechselseitig angehalten, also die Sperre ist aufgehoben. Wechselseitige Anhaltungen sehe ich gerade. Alle Staus, alle Blitzer, jederzeit bei uns im Web und in der App. Gibt es noch was, gerne anrufen unter 0316 80 90 80. Ich wünsche euch eine gute und vor allem auch unfallfreie Fahrt.
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0: Am Freitag und Samstag ist in der Innenstadt Gleisdorf jeweils ab 8 Uhr der Tippkirter. Den gibt es seit über 5 Jahrzehnten. Es warten auf euch traditionelle Marktstände, Köstlichkeiten, Fahrgeschäft und Live-Musik. Am Schlossberg in Bruck erwartet euch am Freitag ab 19 Uhr ein Abend im Zeichen von Rock'n'Roll und Retro-Sound. Die Oldschool-Bastards bringen energiegeladene Live-Musik auf die Bühne und sorgen für sommerliche Stimmung an einem der schönsten Plätze der Stadt. Alle Infos unter www.schlossberg-bruck.at. Und am Samstag und Sonntag lädt euch die Landjugend St. Lorenzen am Wechsel zum Messener Bühl Waldfest ein. Am Samstag spielt die Sonnseiten live und am Sonntag gibt's um 10 Uhr eine gemeinsame Messe, danach Frühschoppen.
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1: Ein angenehmes Balkon- oder Terrassenwetter ist das heute Abend. Der Tag geht oft sonnig zu Ende, das bei Durchschnittstemperaturen jetzt um die 20 Grad. In der Nacht gehen die Temperaturen dann auf 8 bis 14 Grad zurück. Morgen wechseln sich Sonne und Wolken ab, bisschen Regen ist dabei, im Großteil der Steiermark bleibt es aber trocken. 18 bis 25 Grad sind die Höchstwerte morgen. Es ist 5 Minuten vor 8.
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2: Mit Melanie Wenig. 400 Mal mussten Kinder wegen E-Scooter-Unfällen in den vergangenen 8 Jahren an der Grazer Uniklinik für Kinder- und Jugendchirurgie behandelt werden. Über 80% der Kinder waren zum Zeitpunkt des Unfalls ohne Helm unterwegs, besagt die Grazer Studie. Dementsprechend hoch war nicht nur die Zahl an Knochenbrüchen, sondern eben auch die Anzahl an Kopfverletzungen. Die Nutzung eines Sturzhelms birgt großes Potenzial, schwere Verletzungen zu verhindern, betont das Uniklinikum in einer Aussendung.
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2: Treibstoff ist erneut teurer geworden. Diesel kratzt an der 2-Euro-Marke, Benzin kostet im Schnitt über 1,80 Euro, zeigen Daten der E-Control. Die Preise sind damit knapp unter den Höchstwerten vom März. Grund sind die neuen Eskalationen im Krieg zwischen den USA und Iran. Jetzt gibt es auch erneut eine Debatte über die Spritpreisbremse. Erste Verhandlungen soll es bereits geben. Die im April eingeführte Spritpreisbremse wurde ja zurückgefahren auf derzeit 0,8 Cent pro Liter. Ende des Monats muss sich die Regierung wieder darauf einigen. Gegen mehrere Waldbrände kämpfen Feuerwehren nach wie vor auf der italienischen Insel Sizilien. Wegen mehr als 1000 Bränden sind die Feuerwehren hier ja vergangenes Wochenende ausgerückt. Im Zentrum der Insel mussten kürzlich auch über 100 Menschen ein Krankenhaus verlassen. Sizilien kämpft mit Trockenheit und Temperaturen von teils über 40 Grad. Auch in der spanischen Provinz Guadalajara sind bereits 32.000 Hektar Land wegen eines Brandes zerstört worden. Die künstliche Intelligenz der US-Firma OpenAI hat sich eigenständig in die Computer einer anderen KI-Firma gehackt. Was nach Science-Fiction klingt, ist tatsächlich passiert. OpenAI hat die Verantwortung für den Cyberangriff übernommen. Der Angriff auf die KI-Firma Hugging Face sei während eines internen Tests neuer Modelle passiert. Nach dem KI-Hack fordern mehrere Europapolitiker, dass Europa von US-Tech-Konzernen unabhängiger werden muss, schreibt etwa der Spiegel.
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1: A9 Pyrdater Bahn Richtung Spielfeld. Der Plaputtstundl ist noch für circa eine Stunde gesperrt. Grund ist eine LKW-Panne. Ausweichen könnte über das Grazer Stadtgebiet. Dafür gibt's gute Nachrichten vom Kleinamtunnel, also A9 Pyrdater Bahn Richtung Linz. Die Sperre des Kleinamtunnels ist aufgehoben. Das war's. Wünsche weiterhin eine gute Fahrt.
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